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1: Ursula Waldenfels, und die hat gesagt, also auf die Frage, ob er sich durch seine Arbeit als Wirtschaftsminister jetzt zum Kanzler empfohlen hätte. Ja, das war die Frage. Da sagt die Frau Waldenfels, also ich hätte ihn lieber als Kanzler als nochmal als Wirtschaftsminister, weil das war wirklich keine Leistung, die man wiederholen muss. Also klar, wenn du schon als Wirtschaftsminister versagst, dann kannst du vielleicht wenigstens Regierungschef. Ich meine, die hatte sich anscheinend auch von den Pheromonen einhüllen lassen. Das ist doch absurd. Du sagst, er hat eine beschissene Wirtschaftspolitik gemacht, dann nehmen wir ihn lieber als Kanzler.
2: Ja, das ist nur absurd, wenn du nicht unsere Demokratie verstanden hast. Aber das ist absurd, finde ich.
1: Ich meine, das hat mich an Uschi von der Leyen erinnert. Ne? Weißt du noch, damals in Berlin hat er ja als Verteidigungsministerin der Untersuchungsausschuss gedroht und dann husch, husch, wurde sie zur EU-Kommissionspräsidentin. So schnell geht's.
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1: Pseudo-Werte sind Werte, die ich nicht übernehme, weil ich von innerlich überzeugt bin, sondern weil ich weiß, das sind extrinsische Werte, weil ich weiß, dass sie mir was bringen. Das heißt, wenn ich mich denen unterordne, wenn ich mich ihnen anpasse, dann habe ich davon soziale Vorteile. Nicht? Also das ist die Psychologie des Mitläufers. Der Mitläufer überlegt ja nicht, was ist wahr und was ist falsch, sondern was muss ich jetzt sagen? Und ich merke, dass diese Mentalität oder diese Art zu denken sich sehr stark verbreitet. Also also früher hat man Aristoteles und Platon und all diese großen Denker oder sogar Sokrates haben überlegt, wie kommt es zur Erkenntnis? Erkenntnis oder die Wahrheit ist die Übereinstimmung einer Aussage mit der Wirklichkeit. Und heute ist die Wahrheit unter Anführungszeichen aber die Übereinstimmung meiner Aussage mit dem Zeitgeist. Also man hat den Zeitgeist mit der Wirklichkeit ausgetauscht.
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1: Ja, das ist halt die Frage. Ne? Also auch in Argentinien haben die Leute das lange mitgemacht und erst als es richtig am Boden war, haben sie im Grunde Milei und einer völlig neuen Denkweise die Chance gegeben. Jetzt hat der FDP-Chef Lindner hier in Deutschland gesagt, vielleicht sollten wir ein bisschen mehr Milei wagen. Was würde Milei in Deutschland tun jetzt, um die Wirtschaft wieder auf Vordermann zu bringen?
2: Im Grunde genommen hat Deutschland die gleichen Probleme wie Argentinien, nur nicht so ausgeprägt. So, und das heißt, wenn jetzt Milei zeigt, dass man mit den Problemen, die noch viel größer sind, da auf den rechten Weg zurückkommen kann, dann kann man das auch in Deutschland. Die Probleme sind eben ein viel zu großer Staat, zu hohe Staatsausgaben, ein völlig überreguliertes Land auch. Und genau da hat Milei ja auch angesetzt. Er hat die Staatsausgaben gekürzt, ja. Er hat das Defizit beseitigt. Ja, in Deutschland haben wir eben ein Defizit. Und er hat dereguliert.

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Jetzt Meldungen aus der Trigger FM Redaktion. 4 Tage vor der Landtagswahl in Sachsen-Anhalt gibt es schwere Vorwürfe gegen die Seniorenresidenz Marterhaus in Dessau. Unter dem Namen einer 95 Jahre alten dementen Bewohnerin wurden offenbar Briefwahlunterlagen beantragt und anschließend Stimmen abgegeben. Ihr Bevollmächtigter Klaus-Lothar Beber bestreitet, davon gewusst zu haben. Über den Fall berichtet die Ostdeutsche Allgemeine Zeitung. Norwegische Behörden haben das russische Kreuzfahrtschiff Professor Molchanow in der Inselgruppe Spitzbergen beschlagnahmt. Grundlage ist ein Gerichtsbeschluss zur Durchsetzung eines westlichen Schiedsspruchs. Russland soll damit für auf der Krim beschlagnahmte Vermögenswerte bezahlen. In der CDU Sachsen-Anhalt sorgt ein Papier aus dem Kreisverband Harz für Diskussionen. Dieses richtet sich vehement gegen eine drohende Kooperation mit der Linkspartei nach der kommenden Landtagswahl am Sonntag. Die Christdemokraten stehen, gesetzt den Fall, sie wollen nach einer Landtagswahl ohne AfD-Mehrheit die Regierung bilden, vor einer nahezu unmöglichen Entscheidung. Sowohl mit der Linken als auch mit der AfD dürfen sie laut Parteitagsbeschluss nicht kooperieren, werden es am Ende aber mit einer der beiden Parteien doch tun müssen, zumindest wenn man eine neue Regierung bilden möchte. 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
1: Ich fragte mich auch, also wenn Sie Putin schon nicht da irgendwie reinkriegen können, dann zumindest Elon Musk, ne, kein größeres Problem, kein Skandal, kein Mord da verstreichen, ohne dass man irgendwie versucht, Klimawandel, Putin oder Musk reinzukriegen. Hier ist es dann Musk. X hat wieder eine Rolle gespielt. Es gibt einen berühmten Post, kann man sagen, X-berühmten Post von Maral Salmassi, eine in Berlin ansässige Bloggerin, die ein langes Video darüber aufnahm, dass sie Informationen hat, dass dieser Taleb al-Abdulmohsen weder Ex-Muslim, Atheist sei, noch Fan der AfD oder Elon Musk, sondern dass er ganz klar, das erkennt sie darin, meint sie darin zu erkennen, mit der Übung des Takigi, ich weiß nicht, ob sie richtig ausgesprochen hat, die islamische Doktrin, die erlaubt zu lügen und zu täuschen im Sinne für den Glaubenskrieg, dass er da ein solcher radikaler Dschihadist war. Das hat 37 Millionen Mal Beachtung gefunden in der Welt und auch bei Alex Jones und in der amerikanischen kritischen Presse ist das eigentlich das Thema Nummer eins in Bezug auf Magdeburg, ne?
2: Ja, vielleicht ist es so, vielleicht ist es nicht.
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1: Und also diese Brandmauer wird den Altparteien spätestens bei der übernächsten Bundestagswahl ins Gesicht springen.
2: Ja. Ja.
1: Weil jetzt merken sie dann, das geht ein weiter so, das wollen die Leute ja nicht. Und der Wähler wird ja auch offen verarscht. Das Portal Pioneer schreibt jetzt, die Stimme für die AfD ist ein Wettschein ohne Wert. Eine AfD-Wahl drückt Protest aus, aber eröffnet keine Machtoption.
2: Ja, gut,
1: so nach dem Motto, ja, die Botschaft, lass es doch einfach. Vergiss doch Demokratie. Verteidig doch unsere Demokratie, das muss reichen. Ja?
2: Ja, stimmt.
1: Aber ich nehme an, dass die, also jetzt vor der vorgezogenen Bundestagswahl, wird die Hetze gegen die AfD noch mal richtig an Fahrt
2: bringen? Ja, klar.
1: Ja?
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1: Und wenn jetzt die Regierungen mit dem Zentralbankgeld kommen, ist das eine Währung und es wird andere Währungen geben. Und wenn die Leute anfangen, Muscheln zu tauschen. Aber sie werden andere Währungen erfinden, vielleicht auch in den Regionen, weil sie sich das eben nicht nehmen lassen werden, selbst zu entscheiden, ob sie den Kaffee bei dem Bäcker oder bei dem anderen Bäcker trinken. Und den Banker hat das nicht zu interessieren. Das ist ja heute schon mit deiner Kartebezahlerei, ist das ja schon so. Also ich glaube, dass das eine ganz harte Nummer wird. Das Geld in den Händen der Politik und die EZB ist politisch gesteuert und nicht finanzwissenschaftlich, das ist erkennbar, da muss man auch nicht rumphilosophieren. Dann, das Geld in den Händen der Politik ist immer dasselbe, das ist schon seit Jahrtausenden so. Die sammeln das ganze Geld wieder ein, früher die Münzen, dann wird es eingeschmolzen, ein bisschen Kupfer reingeknallt und dann gibt es halt mehr Silbermünzen als vorher, alle mit demselben Königskopf draufgestempelt. Das ist die Nummer und das läuft jetzt gerade mit dem ganzen gedruckten Geld ab.
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0: 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Jetzt Meldungen aus der Trigger FM Redaktion. In Deutschland geht die Jobangst um. Allein in der Industrie verschwinden jeden Monat 15.000 Arbeitsplätze. Nur bei einem Arbeitgeber gibt es jetzt viele neue Jobs, nämlich bei der Bundesregierung. Nach Bild-Informationen plant Finanzminister Lars Klingbeil im Haushaltsentwurf 2027 mit 310.487 Stellen in der Bundesverwaltung. Das sind mehr als 12.000 Stellen zusätzlich als im letzten Ampeljahr. Kritiker meinen, dass damit Parteisoldaten und andere Unterstützer auf goldene Jobs gesetzt werden und man außerdem seine Stammwähler somit abhängig macht. Die EU und die NATO werden trotz der angeblichen Angriffe auf europäische Länder, die Russland angelastet werden, nicht von der Unterstützung der Ukraine abrücken, sagten die Leiter der beiden Institutionen am Mittwoch. Die seltene gemeinsame Erklärung folgte auf die Aussage der deutschen Regierung, Russland stecke hinter dem Angriff auf den Flughafen Leipzig. Friedensaktivisten meinen, jede deutsche Maßnahme provoziert eine russische Gegenmaßnahme. Jede russische Gegenmaßnahme rechtfertigt die nächste deutsche Verschärfung. Am Ende dieser Eskalationsspirale steht nicht etwa mehr Sicherheit für die Menschen in Leipzig oder anderswo, sondern eine Gesellschaft, die sich zunehmend an den Gedanken gewöhnt, dass die Konfrontation mit der größten Atommacht der Erde der Normalzustand sei. In Spanien fand gerade der Rechnungshof heraus, dass offenbar 2,4 Milliarden Euro in die Pensionen von Beamten fließen. Die Finanzmittel für die spanischen Beamten kommen meist aus Deutschland. Denn Deutschland haftet als größter Nettozahler mit zweistelligen Milliardenbeträgen, obwohl die deutsche Wirtschaft seit der sogenannten Pandemie deutlich schlechter gelaufen ist als die vieler Empfängerländer, sagt der FDP-Europaabgeordnete und Haushaltsexperte Moritz Körner. Deutschland bezahlt also die schuldenfinanzierten Programme anderer Staaten, während es selbst wirtschaftlich zurückfällt. Bis 2058 müsste Deutschland demnach bis zu 154 Milliarden Euro zahlen. Das wären im Jahr rechnerisch gut 5 Milliarden Euro. Solange die in Deutschland lebenden Deutschen brav weiter für andere arbeiten gehen, sollte das aber kein Problem sein, ist in Foren von Auswanderern dazu zu lesen. 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
1: Die Menschen wählen nicht nach Themen, lesen keine Parteiprogramme. Sie wählen nach Plakatgesichtern, nach Gefühlen, weil wir ein gesellschaftspolitisch fürchterlich dummes Volk heranzüchten durch unsere Schulen und Universitäten, in denen gesellschaftspolitische Bildung in keiner Form eine Rolle spielt und der Terminus Bildung komplett anders definiert werden muss. Ich persönlich traue niemandem zu, in Deutschland irgendeine Lösung präsentieren zu können, denn was wäre denn die Möglichkeit überhaupt? Also mit ziemlicher Sicherheit, für mich hundertprozentig sicher, bekommt Deutschland jetzt eine Koalition aus CDU, SPD und vielleicht Grünen. Die regelt gar nichts. Was wäre denn die Alternative? Eine 50% AfD, die dann alleine regiert? Eine komplett neoliberale Partei kann unmöglich eine Lösung sein für Deutschland. Ich sehe also überhaupt keine Chance in dem ganzen Spektrum.
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1: Mit dieser Art Journalismus schaffe ich mich ja ab am Ende. Also wenn jeder irgendwie diesen konstruktiven Journalismus bringt und letzten Endes vielleicht in Nuancen, der vielleicht noch vom Regierungskurs abweicht, aber ja, gar keine anderen, komplett anderen Sichtweisen mehr kommen, sondern alles ist berechenbar. Ja, es ist ja heute teilweise schon so, dass ich, also sag mir den Namen der Publikation, sag mir das Thema und ich kann dir so ungefähr sagen, was in dem Artikel steht. Und warum soll ich mir dann diese Zeitung noch kaufen? Ja, also aus meiner Sicht schafft sich der Journalismus so selbst ab.
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1: Was ist passiert aus psychologischer Perspektive? Ich war unterhalb von diesem psychologischen Immunsystem für Beeinflussung, für Zwang unterwegs. Ich habe sie auf eine Art und Weise beeinflusst, die sie gar nicht mitbekommen haben. Und dazu brauche ich natürlich das Wissen über die menschliche Psyche. Ich muss wissen, wie komme ich an ihr Unbewusstes, wie kann ich sie so beeinflussen, dass sie es erstens nicht mitbekommen und dass sie zweitens keinen Widerstand entwickeln. Und das ist natürlich eine Art und Weise, um Macht auszuüben, die sehr, sehr viele Vorteile hat für diejenigen, die diese Macht ausüben. Und natürlich, Propaganda setzt massiv auf Softpower.
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0: 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Jetzt Meldungen aus der Trigger FM Redaktion. Bei einer Attacke mit einer Flüssigkeit auf einen AfD-Infostand im rheinland-pfälzischen Bad Kreuznach sind 9 Menschen verletzt worden. Nach derzeitigem Ermittlungsstand wurde aus einem angrenzenden Gebäude eine noch nicht identifizierte Flüssigkeit in Richtung des Standes der Partei geschüttet, teilte die Polizei mit. Nur Monate nach Eröffnung wird das Hamburger Designhotel zur Flüchtlingsunterkunft. 340 Ukrainer ziehen ein. Im Jahr 2025 lag der Durchschnittspreis für einen Hotelplatz in Hamburg bei 82 Euro pro Person und Tag inklusive Catering. Auch das Designhotel New K bewege sich in diesem Bereich, erklärten Hamburger Behörden. Somit ist das Hotel jetzt voll gebucht und macht einen exorbitanten Gewinn mit Steuergeld. Riesige Proteste in ganz Spanien. In Sevilla, Zaragoza, Madrid und anderen Städten gingen Zehntausende Menschen auf die Straße. In einigen Städten kam es zu Zusammenstößen mit der spanischen Polizei, die scheinbar beauftragt ist, die Proteste zu zerschlagen. Die Polizei ging mit Schlagstöcken, Gummigeschossen und Tränengas auf die eigene Bevölkerung los. Die Massenproteste richten sich gegen die illegale Einwanderung von rund 72.000 meist muslimischen jungen Männern in die spanische Grenzstadt Ceuta, die selbst nur 80.000 Einwohner hat und deshalb aktuell im Chaos versinkt. Die Demonstranten meinen, die spanische Regierung um den sozialistischen Ministerpräsidenten Pedro Sánchez hat nichts unternommen, um ihre eigenen Bürger zu schützen. Zahlreiche Berichte aus Ceuta über Vergewaltigungen und Morde sind seit Wochen im Umlauf. 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
1: Dann ist eine Innovation aktuell, wenn man eine Innovation aktuell entwickeln möchte, dann braucht man Unternehmergeist. Man muss sich fragen, wer möchte das in diesem Land aktuell noch umsetzen? Also ich persönlich nicht, ganz sicher nicht. Weil das würde bedeuten, wenn ich etwas machen möchte, was innovativ ist, brauche ich Leute, die auch dazu bereit sind, das umzusetzen. Und mit dieser Regierung habe ich das einfach nicht. Da ist für mich das Risiko deutlich zu hoch. Was wir als Makler machen können, ist ganz klar, wir klären auf. Ich sage seit 3 Jahren nichts als die Wahrheit. Und dafür werde ich natürlich zensiert. Dann fliegt man aus Gremien raus, man kriegt keine Fachvorträge mehr.
2: Was wäre denn jetzt zum Beispiel ein Beispiel für Wahrheit?
1: Ja, ganz ehrlich, die Wahrheit war bei mir, ich habe es gesehen, was da kommt. Schon vor 1 bis 2 Jahren habe ich gesehen, was da kommt. Und ich habe zu meinen Kunden gesagt, schaut's her, wenn ich euch jetzt erzähle, dass dieser Regulierungswahn tatsächlich die Wahrheit ist und richtig ist, dann würde ich euch anlügen. Ganz einfach.
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1: Siehst aus wie Manfred, fühlst dich wie Susanne, dann kannst du eben auch als Susanne da durchlaufen und die Tickets kontrollieren. Und ich glaube, dass den meisten Fahrgästen der Deutschen Bahn das völlig wurscht ist, was die anhaben, wie die sich fühlen. Wichtig ist, die wären froh, wenn der Zug fährt. Und das ist schwierig. Das ist echt total. Deshalb interessiert dich das auch nicht, ob das Ding mit grünem Strom oder mit braunem Strom fährt oder ob da Filipinos im Triebwagen Strom treten. Das ist völlig wurscht. Du fragst den Schaffner, fahren wir oder stehen wir? Und dann sagt er, haben Sie das Gefühl? Wegen Ihnen tragen wir draußen die Häuser vorbei. Und ist natürlich alles sehr humoristisch zu sehen, das Ganze. Aber was mir tatsächlich passiert ist, ich habe den Schaffner gefragt, ob wir durchgehend WLAN haben. Und dann hat er gesagt, wir fahren durch Deutschland, da kann man froh sein, wenn durchgehend Schienen liegen.
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1: Unsere jetzigen Politikdarsteller, ich nenne sie immer Clowns, machen die das bewusst? Nee, dafür sind sie viel zu doof, also müssen sie einen Plan haben. Die sind tatsächlich inkompetent, das muss man wirklich sagen. Wir haben, das ist jetzt vielleicht populistisch, aber wir haben die inkompetenteste Regierung, die Deutschland jemals hatte, an die ich mich erinnern kann. Ja? Also wenn man halt...
2: Du müsstest eigentlich sagen, die inkompetenteste Regierung seit der letzten.
1: Ja. Auf jeden Fall, die war schon inkompetent, aber die haben es nochmal getoppt, ja.
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0: 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Jetzt Meldungen aus der Trigger FM Redaktion. In Spanien fand gerade der Rechnungshof heraus, dass offenbar 2,4 Milliarden Euro in die Pensionen von Beamten fließen. Die Finanzmittel für die spanischen Beamten kommen meist aus Deutschland. Denn Deutschland haftet als größter Nettozahler mit zweistelligen Milliardenbeträgen, obwohl die deutsche Wirtschaft seit der sogenannten Pandemie deutlich schlechter gelaufen ist als die vieler Empfängerländer, sagt der FDP-Europaabgeordnete und Haushaltsexperte Moritz Körner. Deutschland bezahlt also die schuldenfinanzierten Programme anderer Staaten, während es selbst wirtschaftlich zurückfällt. Bis 2058 müsste Deutschland demnach bis zu 154 Milliarden Euro zahlen. Das wären im Jahr rechnerisch gut 5 Milliarden Euro. Solange die in Deutschland lebenden Deutschen brav weiter für andere arbeiten gehen, sollte das aber kein Problem sein, ist in Foren von Auswanderern dazu zu lesen. Der Berliner Landeswahlleiter Stefan Bröchler warnt vor einer zunehmenden Delegitimierung von Wahlen. Es gebe keinerlei empirische Belege dafür, dass es etwa in Altenheimen zu Unregelmäßigkeiten bei Briefwahlen komme, behauptete er. Sorgen bereiteten dem Landeswahlleiter zudem angebliche Falschmeldungen in den sozialen Medien. Kritiker der Briefwahl verbreiten unterdessen im Internet den Spruch, die Wahlen sind sicher und holen Sie sich Ihre Briefwahlunterlagen am Bratwurststand. In der CDU Sachsen-Anhalt sorgt ein Papier aus dem Kreisverband Harz für Diskussionen. Dieses richtet sich vehement gegen eine drohende Kooperation mit der Linkspartei nach der kommenden Landtagswahl am Sonntag. Die Christdemokraten stehen, gesetzt den Fall, sie wollen nach einer Landtagswahl ohne AfD-Mehrheit die Regierung bilden, vor einer nahezu unmöglichen Entscheidung. Sowohl mit der Linken als auch mit der AfD dürfen sie laut Parteitagsbeschluss nicht kooperieren, werden es am Ende aber mit einer der beiden Parteien doch tun müssen, zumindest wenn man eine neue Regierung bilden möchte. 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
1: Die Europäer haben sich gerade zusammengesetzt, um das 15. Sanktionspaket gegen Russland zu beschließen. Sie wissen schon, das Motto ist, was 14 Mal nicht klappt, klappt beim 15. Mal garantiert. Und sie sind sich nicht einig geworden in 3 Sitzungen hintereinander. Das heißt, der Spaltkeil ist inzwischen in Europa. Und längst nicht mehr alle Länder sind auf diesem Trip. Du hast gerade Ungarn und Slowenien erwähnt. Es gibt noch ein paar andere, die nicht mehr so überzeugt davon sind, dass man mit dem 15. Sanktionspaket etwas erreicht, was mit den letzten 14 nur erreicht hat, dass Deutschlands Wirtschaft versenkt worden ist. Ich hoffe, dass alle Menschen langsam, möglichst schnell zu der Überzeugung kommen, dass wir dringend eine diplomatische Lösung für die Ukraine brauchen, fast egal, wie sie aussieht.
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1: Es gibt diese bekannten Five Eyes. Das heißt, im Geheimdienst arbeiten ja die Amerikaner mit den Engländern, mit den Australiern, mit den Neuseeländern. Hm. Und wer ist das fünfte Auge? Kanada. Ja. Mit den Kanadiern. Ja. Ja. Ja. Diese fünf, die sind so eng verwoben, dass auch Langley hier die Hauptbefehlsgewalt hat. Also die CIA aus Amerika sagt den Geheimdiensten bzw. den Überwachern hier klar, wo es lang geht.
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1: Wer darf bewerten? Ah, du machst früh Mathe, du bist toll, du bist ein Genie. Was, du machst nur früh Musik? Ah, das ist ein Depp, mit dem solltest du nicht, ja? Wer darf diese Bewertung geben zwischen menschlichen Kulturleistungen, sowohl Musik als auch als Kulturleistungen? Wer darf bewerten, was da gut ist und was nicht? Und ganz ehrlich, wenn du erfährst, du hast den Bauch, jetzt kommt Gott persönlich und sagt, du hast einen neuen Mozart drinnen, dann gehst du nicht mit Mathe auf die Eier. Und zum Zweijährigen, was sagen wir zum Zweijährigen? Du bist der Größte, der Schönste, der Beste, der Tollste, alles Potenzial der Welt steckt in dir. Was macht so ein Zweijähriger? Der kackt in die Wind und der wirft Spaghetti an die Wand. Ja, jetzt mal ganz produktiv gesprochen. Das sagen wir ihm, dass wir alles in ihm sehen und dass ihm alles offen steht. Und 4 Jahre später kommt ein fremder Mensch, der mein Kind nicht kennt, schreibt einmal im Jahr eine Zahl auf ein Blatt Papier und dann sagen wir, Schatz, ich mache mir schon Sorgen. Was soll denn aus dir werden? Erstens, da muss nichts werden, das ist schon. So ein junges Wesen, da ist schon, da muss nichts werden draus. Ja. Also, das ist vollkommen krank, wie wir dann das Ganze herangehen.
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0: 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Jetzt Meldungen aus der Trigger FM Redaktion. In Deutschland geht die Jobangst um. Allein in der Industrie verschwinden jeden Monat 15.000 Arbeitsplätze. Nur bei einem Arbeitgeber gibt es jetzt viele neue Jobs, nämlich bei der Bundesregierung. Nach Bild-Informationen plant Finanzminister Lars Klingbeil im Haushaltsentwurf 2027 mit 310.487 Stellen in der Bundesverwaltung. Das sind mehr als 12.000 Stellen zusätzlich als im letzten Ampeljahr. Kritiker meinen, dass damit Parteisoldaten und andere Unterstützer auf goldene Jobs gesetzt werden und man außerdem seine Stammwähler somit abhängig macht. Die EU und die NATO werden trotz der angeblichen Angriffe auf europäische Länder, die Russland angelastet werden, nicht von der Unterstützung der Ukraine abrücken, sagten die Leiter der beiden Institutionen am Mittwoch. Die seltene gemeinsame Erklärung folgte auf die Aussage der deutschen Regierung, Russland stecke hinter dem Angriff auf den Flughafen Leipzig. Friedensaktivisten meinen, jede deutsche Maßnahme provoziert eine russische Gegenmaßnahme. Jede russische Gegenmaßnahme rechtfertigt die nächste deutsche Verschärfung. Am Ende dieser Eskalationsspirale steht nicht etwa mehr Sicherheit für die Menschen in Leipzig oder anderswo, sondern eine Gesellschaft, die sich zunehmend an den Gedanken gewöhnt, dass die Konfrontation mit der größten Atommacht der Erde der Normalzustand sei. Norwegische Behörden haben das russische Kreuzfahrtschiff Professor Molchanow in der Inselgruppe Spitzbergen beschlagnahmt. Grundlage ist ein Gerichtsbeschluss zur Durchsetzung eines westlichen Schiedsspruchs. Russland soll damit für auf der Krim beschlagnahmte Vermögenswerte bezahlen. 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
1: Aber ich finde, uns wird im Moment, zumindest hier in Deutschland, systematisch auch Lebenslust genommen. Und zwar, wir wachen alle auf und haben die Schultern schon zusammengezogen. Es gibt immer wieder neue Probleme, neue Hysterie, neue Panik. Und es ist halt unheimlich schwer, da an dieser Lebenslust so teilzunehmen und sich um Libido zu kümmern, wenn... Aber... Ja, das ist aber eine Kernfrage, Boris. Wird uns genommen oder lassen wir sie uns nehmen?
2: Korrekt.
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1: Alle spüren, dass etwas nicht stimmt im System. Das System stimmt nicht. Viele können es nicht erklären oder nicht beschreiben, was es ist. Sie spüren es aber. Sie haben die Umsatzrückgänge, sie haben die Ertragsrückgänge. Und wir sehen, dass viele aus dem Land abwandern. Also die können, verlagern ihre Produktion, lassen vielleicht einen kleinen Teil hier in Deutschland, aber aufgrund der Materialpreise, aufgrund der Energiepreise gehen die jetzt weg. Und das ist natürlich für Dienstleistungsunternehmen wie uns, ist das eine Katastrophe, weil die uns als Kunden flöten gehen. Und das ist für ganz viele ein ganz großes Problem.
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1: Und es ist wirklich so, ein Unternehmen, was heute nicht mehr das macht, hat in 1, 2, 3 Jahren extreme Probleme. Genauso wie Bewertungen, Online-Bewertungen. Es ist nicht mehr so, dass es wichtig ist, dass Lieschen Meyer Klaus Günther von dem an empfohlen hat, oh, ruf da mal an, der macht dir das vernünftig, der ist zuverlässig. Sondern wir gucken online, Google-Bewertung, okay, wo gehen wir heute essen?
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0: 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Jetzt Meldungen aus der Trigger FM Redaktion. Nur Monate nach Eröffnung wird das Hamburger Designhotel zur Flüchtlingsunterkunft. 340 Ukrainer ziehen ein. Im Jahr 2025 lag der Durchschnittspreis für einen Hotelplatz in Hamburg bei 82 Euro pro Person und Tag inklusive Catering. Auch das Designhotel New K bewege sich in diesem Bereich, erklärten Hamburger Behörden. Somit ist das Hotel jetzt voll gebucht und macht einen exorbitanten Gewinn mit Steuergeld. 4 Tage vor der Landtagswahl in Sachsen-Anhalt gibt es schwere Vorwürfe gegen die Seniorenresidenz Marterhaus in Dessau. Unter dem Namen einer 95 Jahre alten dementen Bewohnerin wurden offenbar Briefwahlunterlagen beantragt und anschließend Stimmen abgegeben. Ihr Bevollmächtigter Klaus-Lothar Bebber bestreitet, davon gewusst zu haben. Über den Fall berichtet die Ostdeutsche Allgemeine Zeitung. In Spanien fand gerade der Rechnungshof heraus, dass offenbar 2,4 Milliarden Euro in die Pensionen von Beamten fließen. Die Finanzmittel für die spanischen Beamten kommen meist aus Deutschland. Denn Deutschland haftet als größter Nettozahler mit zweistelligen Milliardenbeträgen, obwohl die deutsche Wirtschaft seit der sogenannten Pandemie deutlich schlechter gelaufen ist als die vieler Empfängerländer, sagt der FDP-Europaabgeordnete und Haushaltsexperte Moritz Körner. Deutschland bezahlt also die schuldenfinanzierten Programme anderer Staaten, während es selbst wirtschaftlich zurückfällt. Bis 2058 müsste Deutschland demnach bis zu 154 Milliarden Euro zahlen. Das wären im Jahr rechnerisch gut 5 Milliarden Euro. Solange die in Deutschland lebenden Deutschen brav weiter für andere arbeiten gehen, sollte das aber kein Problem sein, ist in Foren von Auswanderern dazu zu lesen. 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
1: Wie das Regime versucht, eine Engführung in der Debatte herzustellen, nicht nur im Rahmen Corona, weil Corona war eine Übungsnummer. Ja, war der Übungsraum. Und das ging ja, als sie dann die Zügel etwas locker ließen, sofort über in die massive Propaganda, Stichwort Ukraine-Krieg, nahtlos über. Und da kann man eben sehen, mit welcher Bösartigkeit, ich rede von absoluter Bösartigkeit, mit der hier verfahren wird. Und wenn Propaganda oder kognitive Kriegsführung dazu benutzt wird, Krieg gegen die eigene Bevölkerung zu treiben, ist die Demokratie abgeschafft. Und das sage ich auch heute, die Demokratie ist de facto abgeschafft hier.
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1: Ich bin Unternehmer und lebe hier in Thüringen und zu vielem, was jetzt Herr Kevan gesagt hat, würde ich natürlich total unterstützen. Direkte Demokratie einführen, Volksbefragung durchführen, Volksabstimmung führen. Aber im Wesentlichen geht es ja hier immer um Geld. Und das Wesentliche, glaube ich, ist, wir müssen dafür sorgen, dass der Staat einfach weniger Geld kriegt. Das heißt, die Steuern müssen runter. Wir müssen einfach auf die wesentlichen Teile, was der Staat als Aufgaben zu machen hat, das kann man ungefähr ausrechnen. Und ansonsten muss das runter, weil jeder, der Steuern bezahlt, zahlt ja in der Regel mehr als 50% von dem, was er erwirtschaftet. Und das geht gar nicht, weil dieses Geld wird dann eingesammelt und wird dann irgendwelchen Unternehmen, Weltkonzernen gegeben, hinterhergetragen. Und deswegen bin ich auch dafür, dass die Subventionen abgeschafft werden.
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1: Auch Habeck und Baerbock sind ja auch Young Global Leaders. Und was er tut, ist nichts anderes als den verlängerten Arm, wenn wir uns daran erinnern, dass Friedrich Merz über 2,8 Billionen Sparkonten in Deutschland oder Sparleistungen der Deutschen philosophiert hat, die man mit einem Zinsangebot doch damit ermutigen sollte, das dem Staat zu geben. Da, genau. Das ist nichts anderes als die nächste Eskalationsstufe.
2: Genau, darauf wollte ich hinaus. Also grün ist gleich schwarz.
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0: 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Jetzt Meldungen aus der Trigger FM Redaktion. Bei einer Attacke mit einer Flüssigkeit auf einen AfD-Infostand im rheinland-pfälzischen Bad Kreuznach sind 9 Menschen verletzt worden. Nach derzeitigem Ermittlungsstand wurde aus einem angrenzenden Gebäude eine noch nicht identifizierte Flüssigkeit in Richtung des Standes der Partei geschüttet, teilte die Polizei mit. Riesige Proteste in ganz Spanien. In Sevilla, Zaragoza, Madrid und anderen Städten gingen Zehntausende Menschen auf die Straße. In einigen Städten kam es zu Zusammenstößen mit der spanischen Polizei, die scheinbar beauftragt ist, die Proteste zu zerschlagen. Die Polizei ging mit Schlagstöcken, Gummigeschossen und Tränengas auf die eigene Bevölkerung los. Die Massenproteste richten sich gegen die illegale Einwanderung von rund 72.000 meist muslimischen jungen Männern in die spanische Grenzstadt Ceuta, die selbst nur 80.000 Einwohner hat und deshalb aktuell im Chaos versinkt. Die Demonstranten meinen, die spanische Regierung um den sozialistischen Ministerpräsidenten Pedro Sánchez hat nichts unternommen, um ihre eigenen Bürger zu schützen. Zahlreiche Berichte aus Ceuta über Vergewaltigungen und Morde sind seit Wochen im Umlauf. In der CDU Sachsen-Anhalt sorgt ein Papier aus dem Kreisverband Harz für Diskussionen. Dieses richtet sich vehement gegen eine drohende Kooperation mit der Linkspartei nach der kommenden Landtagswahl am Sonntag. Die Christdemokraten stehen, gesetzt den Fall, sie wollen nach einer Landtagswahl ohne AfD-Mehrheit die Regierung bilden, vor einer nahezu unmöglichen Entscheidung. Sowohl mit der Linken als auch mit der AfD dürfen sie laut Parteitagsbeschluss nicht kooperieren, werden es am Ende aber mit einer der beiden Parteien doch tun müssen, zumindest wenn man eine neue Regierung bilden möchte. 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
1: So, wenn sie sich selber quasi nie hinterfragen mussten. Wer sich selber nicht viel hinterfragt, der wird auch die Welt nicht hinterfragen, weil er ist ja das, womit er mit der Welt in Kontakt tritt, so, ne? Und deswegen bin ich manchmal relativ dankbar für alle Erfahrungen in meinem Leben, die mich dazu gezwungen haben, sich sehr intensiv mit mir auseinanderzusetzen. Weil der Moment, wo ich plötzlich bei mir so geguckt habe, hey, warum bin ich so, wie ich bin und warum funktioniere ich so, warum denke ich so, warum habe ich die Baustelle und warum ist das und das so und so. In dem Moment habe ich auch automatisch, fing das dann ganz automatisch an, sich mit dem, also mit auf zu übertragen auf meine Beschäftigung mit meiner Umwelt. Dass ich auch angefangen habe zu hinterfragen, okay, was geht hier eigentlich ab so? Warum haben Leute hier so viel Angst, zum Beispiel ihre Meinung zu sagen? Warum ist die Stimmung hier so und so? Und ich habe das Gefühl, diese ganze Dynamik von, ja, man hat Angst, seine Meinung zu sagen oder man hat Angst, irgendwie was anzupacken und nach draußen zu gehen, was zu verändern, das resultiert vor allem daher, dass sich viele Leute einfach überhaupt nicht selber kennen.
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1: Was wir brauchen, ist ein hartes Geld, eine Art Zollstock, Maßstab für Werte und den Anreiz, wieder selber Sicherheit aufzubauen. Wenn wir heute sparen, werden wir stetig beraubt. Jeder Sparer wird bestraft dadurch, dass er Geld spart. Und jeder ineffiziente Marktteilnehmer, der Schulden macht, wird belohnt, weil diese Schulden fallen im Gegenwert. Das heißt, die ineffizientesten Umweltsäuer werden belohnt und die Sparer werden bestraft. Das ist eine verkehrte Welt. Das ist wider jeglichem Naturgesetz und jeglicher Natur. Und das sind die Auswirkungen, die wir in der Gesellschaft und auf dem Planeten und überall merken. Und das gilt es in friedlicher Art und Weise zu verhindern. Und das gibt es. Und zwar, indem wir einfach nur sparen in einem knappen Gut. Wir brauchen keinen Krieg, wir brauchen keinen Aufstand, wir brauchen kein Auflehnen gegen das System. Die größte Auflehnung, die wir machen können, ist, indem wir dem System die Kaufkraft entziehen, indem wir in einem knappen Gut sparen, das es nicht inflationieren kann.
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2: Laut einer Studie, die ich gelesen oder von der ich gelesen habe, sind ja Menschen in den USA kränker als in jedem anderen Land der Welt.
3: Jo.
2: Insgesamt sind die im Schnitt 12 Jahre ihres Lebens krank.
3: Ja.
2: Woran liegt das?
3: Ja, ich kann dir eine Anekdote erzählen, weil ich lebe hier im Dschungel, ich esse vor allem Fleisch, ich esse mein eigenes Gemüse, keine Agrotoxine. Und ich habe hier generell, weil ich mache auch ziemlich viel Gaining und so, und ich habe generell, würde ich sagen, einen Körperfett-Percentage, Anteil von 15%. Genau. Aber wenn ich in den USA bin, und das bin ich öfters, weil meine Firma ist ja dort basiert, dann gehe ich innerhalb von 2-3 Wochen locker 7-8% hoch an Körperfett. Und das liegt einfach daran, was bei denen in Lebensmittel drin ist. Natürlich, wenn ich da bin, dann gehe ich meistens in Restaurants und so weiter, und die kochen halt mit Lebensmitteln, vor allem voller Agrotoxine.
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Jetzt Meldungen aus der Trigger FM Redaktion. Die EU und die NATO werden trotz der angeblichen Angriffe auf europäische Länder, die Russland angelastet werden, nicht von der Unterstützung der Ukraine abrücken, sagten die Leiter der beiden Institutionen am Mittwoch. Die seltene gemeinsame Erklärung folgte auf die Aussage der deutschen Regierung, Russland stecke hinter dem Angriff auf den Flughafen Leipzig. Friedensaktivisten meinen, jede deutsche Maßnahme provoziert eine russische Gegenmaßnahme. Jede russische Gegenmaßnahme rechtfertigt die nächste deutsche Verschärfung. Am Ende dieser Eskalationsspirale steht nicht etwa mehr Sicherheit für die Menschen in Leipzig oder anderswo, sondern eine Gesellschaft, die sich zunehmend an den Gedanken gewöhnt, dass die Konfrontation mit der größten Atommacht der Erde der Normalzustand sei. 4 Tage vor der Landtagswahl in Sachsen-Anhalt gibt es schwere Vorwürfe gegen die Seniorenresidenz Marterhaus in Dessau. Unter dem Namen einer 95 Jahre alten dementen Bewohnerin wurden offenbar Briefwahlunterlagen beantragt und anschließend Stimmen abgegeben. Ihr Bevollmächtigter Klaus-Lothar Beber bestreitet, davon gewusst zu haben. Über den Fall berichtet die Ostdeutsche Allgemeine Zeitung. In Deutschland geht die Jobangst um. Allein in der Industrie verschwinden jeden Monat 15.000 Arbeitsplätze. Nur bei einem Arbeitgeber gibt es jetzt viele neue Jobs, nämlich bei der Bundesregierung. Nach Bild-Informationen plant Finanzminister Lars Klingbeil im Haushaltsentwurf 2027 mit 310.487 Stellen in der Bundesverwaltung. Das sind mehr als 12.000 Stellen zusätzlich als im letzten Ampeljahr. Kritiker meinen, dass damit Parteisoldaten und andere Unterstützer auf goldene Jobs gesetzt werden und man außerdem seine Stammwähler somit abhängig macht. 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
1: Die Unruhe ist die Bürgerpflicht derzeit. Ja, wir müssen erkennen, dass es wirklich auf jeden Einzelnen ankommt und dass wir nur auf diese Art und Weise eine Chance haben. Die sehe ich in zweierlei Hinsicht. Zum einen über das Internet, Sie haben es angesprochen, noch haben wir es, ja. Und das andere, weil die andere Seite überheblich wird. Sie geht also davon aus, wir können uns jetzt alles erlauben. Das erlebt man also beim Regierungshandeln wöchentlich, indem man hergeht und sagt, egal, die Wahlen, naja, das kriegen wir auch irgendwie in den Griff. Ja, aber die dürfen uns jetzt nicht mehr dazwischen pfuschen. Und das ist unsere Chance.

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1: Das geht nicht mehr lange gut. Also das ist so ein Wahnsinn, was die da anstellen. Und das ist so offensichtlich. Und auch gerade, ich meine, wir haben jetzt eine Luftsteuer, nennen wir das doch, diese CO2-Bepreisung. Wir haben Steuern auf Luft. Wenn die Raubritter das geahnt hätten, was alles möglich ist. Ja. Was man sich alles einfallen lassen kann. Und natürlich, wie lange soll das noch so gut gehen? Die können die Steuern erhöhen. Und wir müssten eigentlich genau in die entgegengesetzte Richtung mal gehen. Wir müssen unbedingt, und das sage ich als alter Linker, und ich bin jetzt vielleicht nicht der klassische Ethaist, aber Steuern halte ich jetzt nicht per se für des Teufels, und auch ein Staat, auch wenn ich eigentlich mal sehr anarchistisch unterwegs war, halte ich jetzt auch nicht für per se für des Teufels. Aber das, was wir gerade machen, das ist wirklich die Demonstration für alles, was schief gehen kann, für alles, was man falsch machen kann, für genau, also es gibt keine besseren Argumente für einen Javier Milei, als der müsste eigentlich nur auf Deutschland zeigen.
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1: Dieses Fiat-Geld, ich will nicht alle Probleme an der Stelle jetzt schon auf den Tisch bringen, führt zu Wirtschafts- und Finanzkrisen, es führt zu einer Überschuldungssituation in vielen Volkswirtschaften und tatsächlich, früher oder später muss man das Problem angehen, denn die Probleme, die damit verbunden sind, sind so groß, dass sie zum Handeln zwingen. Die Frage ist halt, wie früh, wie bald ist das Problembewusstsein so stark geworden, dass man nach Alternativen sucht. Es gibt ja schon Bitcoin, also Menschen, die nach besserem Geld suchen. Der Prozess ist in Gang gesetzt, aber weil die eben staatlich oktroyiert sind, das sind Zwangsgeldarten, Dollar und Euro, braucht man einen Konsens quasi oder zumindest eine kritische Masse von Menschen, die davon weg will.

0: 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Jetzt Meldungen aus der Trigger FM Redaktion. In Spanien fand gerade der Rechnungshof heraus, dass offenbar 2,4 Milliarden Euro in die Pensionen von Beamten fließen. Die Finanzmittel für die spanischen Beamten kommen meist aus Deutschland. Denn Deutschland haftet als größter Nettozahler mit zweistelligen Milliardenbeträgen, obwohl die deutsche Wirtschaft seit der sogenannten Pandemie deutlich schlechter gelaufen ist als die vieler Empfängerländer, sagt der FDP-Europaabgeordnete und Haushaltsexperte Moritz Körner. Deutschland bezahlt also die schuldenfinanzierten Programme anderer Staaten, während es selbst wirtschaftlich zurückfällt. Bis 2058 müsste Deutschland demnach bis zu 154 Milliarden Euro zahlen. Das wären im Jahr rechnerisch gut 5 Milliarden Euro. Solange die in Deutschland lebenden Deutschen brav weiter für andere arbeiten gehen, sollte das aber kein Problem sein, ist in Foren von Auswanderern dazu zu lesen. Norwegische Behörden haben das russische Kreuzfahrtschiff Professor Molchanow in der Inselgruppe Spitzbergen beschlagnahmt. Grundlage ist ein Gerichtsbeschluss zur Durchsetzung eines westlichen Schiedsspruchs. Russland soll damit für auf der Krim beschlagnahmte Vermögenswerte bezahlen. Der Berliner Landeswahlleiter Stefan Bröchler warnt vor einer zunehmenden Delegitimierung von Wahlen. Es gebe keinerlei empirische Belege dafür, dass es etwa in Altenheimen zu Unregelmäßigkeiten bei Briefwahlen komme, behauptete er. Sorgen bereiteten dem Landeswahlleiter zudem angebliche Falschmeldungen in den sozialen Medien. Kritiker der Briefwahl verbreiten unterdessen im Internet den Spruch, die Wahlen sind sicher und holen Sie sich Ihre Briefwahlunterlagen am Bratwurststand. 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
1: Ja, und was schlägst du vor? GEZ weg und was dann?
2: Ich würde Folgendes machen. Ich würde erstmal verschlanken und ich würde es wirklich radikaler machen als das, was jetzt gerade da steht. Ich würde
1: das Förmchen, ja. Das Förmchen, das gerade umschwirrt, wo sie überlegen, ob sie Arte und Dreiser zusammenschließen und so.
2: Es ist zu wenig. Es wird sich auch nicht durchsetzen können oder es wird nur eine Zeit lang halten, dann geht's weiter. Ja, ich meine, wenn man es wirklich reformieren will, muss man als erstes, muss man sich darüber klar sein und darüber bin ich mir klar. Ich möchte weiter einen öffentlich-rechtlichen Rundfunk haben. Ich sage das ganz ehrlich.
1: Warum?
2: Sage ich dir gleich. Ich gehe jetzt mal davon aus, dass ich ihn gerne haben möchte und ich würde ihn auch versuchen, durch schwierige Zeiten zu bringen. Das haben sie bei der BBC ja auch geschafft oder sind sie jetzt noch dabei, hat ja auch geklappt. Also ich würde versuchen, jetzt das ZDF zum Beispiel, es gibt ja zwei große Blöcke, ARD und ZDF. Ich denke, einer dieser beiden Sender sollte privatisiert werden. Hälfte, weg.

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1: Alle, wenn ich das richtig sehe, bis auf ganz wenige Ausnahmen, sind auf dem Weg hin zu CBDC, also zu der digitalen Zentralbankwährung, und dann hast du noch ein Konto bei der Zentralbank und das war's. Das ist natürlich, wie soll ich das sagen, systemunabhängig. Alle Herrschenden, die Macht haben, möchten ihre Macht behalten und wenn es geht, ausweiten. Ob das ein demokratisches System ist, ein kommunistisches, welches auch immer. Und alle spielen dabei mit, Bürger so weit wie möglich kontrollierbar und durchleuchtbar zu machen. Das digitale Geld ist das perfekte Instrument. Es geht immer um Geld, das wissen wir, in jedem Thema. Und wenn ich nur einen Knopf drücken muss, um dich abzuschalten, weil du eine missliebige Meinung geäußert hast, dann ist es doch genau das, was mir passt.
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1: Deutsche Ökonomen sollten den Plural des Wortes Sohle kennenlernen, finde ich. Talsohlen. Der Ryanair-Chef hat es ja gerade gesagt. Die Regierung ist voll von Idioten. Ich glaube nicht, dass die Bundesregierung besser sein wird ab März. Deutschland ist für die nächsten Jahre verloren. Und er stellt auch das Problem klar. Das nächste Zitat. Die Grünen bieten nur schwachsinnige Lösungen an. Wir verschwenden keine Zeit mit denen. Trump, die US-Regierung oder auch China, auch Indonesien, es gibt viele andere, tun alles, um Betriebe von Deutschland weg und dorthin zu ziehen. Im Gegensatz dazu tut die deutsche Politik alles, aber wirklich alles, um Betriebe aus Deutschland zu verscheuchen. Das kann man sich doch als Wirtschaftsführer nicht gefallen lassen, wenn Russland jetzt seine Autoindustrie aufbaut. Man muss sich das vorstellen, was ich jetzt sage. Wenn Russland seine Autoindustrie aufbaut und gerade offiziell gesagt hat, wir bieten allen Volkswagen-Mitarbeitern einen Job, weil wir brauchen gut ausgebildete Leute und bitte kommt doch nach Russland, dann steht doch die Welt auf dem Kopf. Also das gibt's doch alles gar nicht.
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Jetzt Meldungen aus der Trigger FM Redaktion. Die EU und die NATO werden trotz der angeblichen Angriffe auf europäische Länder, die Russland angelastet werden, nicht von der Unterstützung der Ukraine abrücken, sagten die Leiter der beiden Institutionen am Mittwoch. Die seltene gemeinsame Erklärung folgte auf die Aussage der deutschen Regierung, Russland stecke hinter dem Angriff auf den Flughafen Leipzig. Friedensaktivisten meinen, jede deutsche Maßnahme provoziert eine russische Gegenmaßnahme. Jede russische Gegenmaßnahme rechtfertigt die nächste deutsche Verschärfung. Am Ende dieser Eskalationsspirale steht nicht etwa mehr Sicherheit für die Menschen in Leipzig oder anderswo, sondern eine Gesellschaft, die sich zunehmend an den Gedanken gewöhnt, dass die Konfrontation mit der größten Atommacht der Erde der Normalzustand sei. In der CDU Sachsen-Anhalt sorgt ein Papier aus dem Kreisverband Harz für Diskussionen. Dieses richtet sich vehement gegen eine drohende Kooperation mit der Linkspartei nach der kommenden Landtagswahl am Sonntag. Die Christdemokraten stehen, gesetzt den Fall, sie wollen nach einer Landtagswahl ohne AfD-Mehrheit die Regierung bilden, vor einer nahezu unmöglichen Entscheidung. Sowohl mit der Linken als auch mit der AfD dürfen sie laut Parteitagsbeschluss nicht kooperieren, werden es am Ende aber mit einer der beiden Parteien doch tun müssen, zumindest wenn man eine neue Regierung bilden möchte. In Deutschland geht die Jobangst um. Allein in der Industrie verschwinden jeden Monat 15.000 Arbeitsplätze. Nur bei einem Arbeitgeber gibt es jetzt viele neue Jobs, nämlich bei der Bundesregierung. Nach Bild-Informationen plant Finanzminister Lars Klingbeil im Haushaltsentwurf 2027 mit 310.487 Stellen in der Bundesverwaltung. Das sind mehr als 12.000 Stellen zusätzlich als im letzten Ampeljahr. Kritiker meinen, dass damit Parteisoldaten und andere Unterstützer auf goldene Jobs gesetzt werden und man außerdem seine Stammwähler somit abhängig macht. 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
1: Dieses alles ändern fängt im Kopf an. Wir haben ein Systemversagen, wir haben eine Systemkrise. Und es ist absurd zu glauben, dass ich eine Systemkrise mit denselben Dingen kurieren kann, die mich dahin geführt haben, wo ich bin. Ich habe zu Parteien meine persönliche Meinung und ich glaube, dass es völlig egal ist, welche Partei sich da neu gründet oder nicht gründet. Sie hat eine innere Logik, die automatisch das Menschliche nach oben spült, Richtungskämpfe, wer ist da an Platz 1 und muss dann sich korrekt verhalten und all diese Spiele, die da dazugehören. Die sind derart immanent, dass sie nicht wirklich lösbar sind. Und deswegen kann man die Stufe vielleicht auch gleich überspringen und sich andere Dinge ausdenken.
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1: Dieser Umschlag zu External Revenue Service, der ist nur zu schaffen, wenn die KI das nach außen abdeckt. Also man kann im Inland bei der IRS, beim Finanzamt, Leute entlassen und kann, und das ist ja auch die Vision von Elon Musk, praktisch das mit KI ersetzen. Und hier würde ich sagen, dieser Versuch, die zweite Impfung jetzt praktisch mit wir heilen den Krebs, ist so ähnlich wie das, was BioNTech praktisch, als sie auf dem Weg nach unten waren, gesagt haben, ja, aber jetzt haben wir eine Spritze, die bekämpft den Krebs.

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1: Die Medien sind leider wirklich regierungskonform. Also diese sogenannte vierte Kraft, die Medien verkörpern sollten, das verkörpern sie schon lange nicht mehr. Also zumindest die letzten 4 Jahre nicht mehr. Und da kann man niemanden ausnehmen von den ganzen Ladies und Gentlemen, die diese Talkshow leiten. Das ist furchtbar. Und das sind meiner Meinung nach die Brandstifter gewesen, die diesen Nährboden für diese Lügen der Politiker gegeben haben und diese verbreitet haben. Weil das sind ja nichts anderes. Und jetzt, wenn sie es damals gemacht haben, in guten Glauben, mag ja vielleicht gewesen sein, spätestens jetzt, wo das offen ist, wo man weiß, es stimmt ja nicht, müssten sie dann zumindest sagen, ey, wir haben da mal Scheiße gebaut, wir möchten uns revidieren und das war nicht richtig. Und da finden sie aber niemanden davon. Oder wenn nur ganz, ganz wenige. Und das ist das Schlimme.
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0: 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Jetzt Meldungen aus der Trigger FM Redaktion. 4 Tage vor der Landtagswahl in Sachsen-Anhalt gibt es schwere Vorwürfe gegen die Seniorenresidenz Marterhaus in Dessau. Unter dem Namen einer 95 Jahre alten dementen Bewohnerin wurden offenbar Briefwahlunterlagen beantragt und anschließend Stimmen abgegeben. Ihr Bevollmächtigter Klaus-Lothar Beber bestreitet, davon gewusst zu haben. Über den Fall berichtet die Ostdeutsche Allgemeine Zeitung. Riesige Proteste in ganz Spanien. In Sevilla, Zaragoza, Madrid und anderen Städten gingen Zehntausende Menschen auf die Straße. In einigen Städten kam es zu Zusammenstößen mit der spanischen Polizei, die scheinbar beauftragt ist, die Proteste zu zerschlagen. Die Polizei ging mit Schlagstöcken, Gummigeschossen und Tränengas auf die eigene Bevölkerung los. Die Massenproteste richten sich gegen die illegale Einwanderung von rund 72.000 meist muslimischen jungen Männern in die spanische Grenzstadt Ceuta, die selbst nur 80.000 Einwohner hat und deshalb aktuell im Chaos versinkt. Die Demonstranten meinen, die spanische Regierung um den sozialistischen Ministerpräsidenten Pedro Sanchez hat nichts unternommen, um ihre eigenen Bürger zu schützen. Zahlreiche Berichte aus Ceuta über Vergewaltigungen und Morde sind seit Wochen im Umlauf. Bei einer Attacke mit einer Flüssigkeit auf einen AfD-Infostand im rheinland-pfälzischen Bad Kreuznach sind 9 Menschen verletzt worden. Nach derzeitigem Ermittlungsstand wurde aus einem angrenzenden Gebäude eine noch nicht identifizierte Flüssigkeit in Richtung des Standes der Partei geschüttet, teilte die Polizei mit. 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
1: Grundsätzlicher Gedanke, dass es der Generation zu gut geht, meine Meinung. Weil wenn man zurückguckt, wie das alles so entstanden ist, alles mit der Industrialisierung, ist es ja mehr geworden und besser geworden. Alle haben mehr Zugang zu Informationen bekommen. Dadurch hat sich so entwickelt. Und jetzt ist die Generation da. Es ist alles super. Die ganzen Städte sind da. Die Eltern kümmern sich super um einen. Und die Kinder werden so in Watte gepackt, dürfen sich dann auch schon mit 12 selber entscheiden, gehe ich jetzt dahin oder gehe ich dahin. Und die Eltern nicht mehr diese extremen Leitplanken wie früher setzen. So, du machst jetzt das, weil ein Jugendlicher mit 16, selbst wenn er dann eine Ausbildung macht oder er sagt, er möchte studieren gehen, das kann ja noch nicht seine Lebensentscheidung sein. Meiner Meinung nach, das geht nicht. Das kann man in dem Alter nicht entscheiden, weil wenn man dann 25 wird oder 30, dann denkt man zurück, oh, das war alles Mist, ich mache jetzt noch was ganz anderes. Ist ja auch okay. Aber alle reden darüber, die kriegen dann Burnout, die kriegen dies, ja, weil sie sich viel zu viel Gedanken machen müssen schon in dem Alter. Das gab's früher nicht.
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1: Man muss auch hier bedenken, dass jeder Liter, der an der Tankstelle verkauft wird, natürlich jetzt noch höhere Steuern hat, weil wenn man eine bestimmte prozentuale Abgabe auf einen Liter hat, der 1 Euro kostet, ist das natürlich wesentlich weniger, wie wenn er 2 Euro kostet. Also auch da langt der Staat ordentlich zu. Und auch hier muss man sagen, was ist der Staat? Der Staat ist eine Clique von machtgeilen Menschen, anders kann man es nicht mehr ausdrücken, die sich eben ein Reich gebaut haben, indem sie immer mehr Leute einbinden wollen. Der Staat ist das Einzige, was wächst im Sinne von auch Arbeitsplätze. Und wenn ich sehe, was hier noch an Planung ist, bis zu 800.000 Menschen beim

0: Staat unterzubringen, dann ist das nicht finanzierbar und dann kann man als Netto-Steuerzahler so viel rudern, wie man möchte, das wird man nicht schaffen. Und die Frage ist eben, wann ist der Schmerz so groß, dass man anfängt, sich zu wehren.
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1: Naja, und die Ausgaben für Verteidigung, die sind ja in Deutschland schon lange ein Thema. Und da bemüht man sich offenbar jetzt auch gleich vorauseilenden Gehorsam dem großen Bruder in Amerika zu signalisieren. Denn, das schreibt NTV, der Vorsitzende des Verteidigungsausschusses im Bundestag, Markus Faber heißt der Mann, der hat jetzt angesichts von Trumps Wahl eine Steigerung der deutschen Investitionen in die Verteidigung gefordert. Und zwar, ja, nicht 2, sondern jetzt dann gleich mal sportlich 3% der jährlichen Wirtschaftsleistung. Wörtlich sagt er, Deutschland erreicht dieses Jahr zum ersten Mal das 2%-Ziel der NATO. Das hatte Donald Trump in seiner ersten Amtszeit immer gefordert. Deutschland hat daher eine gute Verhandlungsbasis für die Zukunft. Und er fügt hinzu, klar wird aber bei der Fähigkeitsplanung der NATO, dass die 2% in Zukunft nur ein Minimum sein werden.
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Die EU und die NATO werden trotz der angeblichen Angriffe auf europäische Länder, die Russland angelastet werden, nicht von der Unterstützung der Ukraine abrücken, sagten die Leiter der beiden Institutionen am Mittwoch. Die seltene gemeinsame Erklärung folgte auf die Aussage der deutschen Regierung, Russland stecke hinter dem Angriff auf den Flughafen Leipzig. Friedensaktivisten meinen, jede deutsche Maßnahme provoziert eine russische Gegenmaßnahme. Jede russische Gegenmaßnahme rechtfertigt die nächste deutsche Verschärfung. Am Ende dieser Eskalationsspirale steht nicht etwa mehr Sicherheit für die Menschen in Leipzig oder anderswo, sondern eine Gesellschaft, die sich zunehmend an den Gedanken gewöhnt, dass die Konfrontation mit der größten Atommacht der Erde der Normalzustand sei. In der CDU Sachsen-Anhalt sorgt ein Papier aus dem Kreisverband Harz für Diskussionen. Dieses richtet sich vehement gegen eine drohende Kooperation mit der Linkspartei nach der kommenden Landtagswahl am Sonntag. Die Christdemokraten stehen, gesetzt den Fall, sie wollen nach einer Landtagswahl ohne AfD-Mehrheit die Regierung bilden, vor einer nahezu unmöglichen Entscheidung. Sowohl mit der Linken als auch mit der AfD dürfen sie laut Parteitagsbeschluss nicht kooperieren, werden es am Ende aber mit einer der beiden Parteien doch tun müssen, zumindest wenn man eine neue Regierung bilden möchte. Der Berliner Landeswahlleiter Stefan Bröchler warnt vor einer zunehmenden Delegitimierung von Wahlen. Es gebe keinerlei empirische Belege dafür, dass es etwa in Altenheimen zu Unregelmäßigkeiten bei Briefwahlen komme, behauptete er. Sorgen bereiteten dem Landeswahlleiter zudem angebliche Falschmeldungen in den sozialen Medien. Kritiker der Briefwahl verbreiten unterdessen im Internet den Spruch, die Wahlen sind sicher und holen Sie sich Ihre Briefwahlunterlagen am Bratwurststand. 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
1: Diese unfassbare Entwicklung auf X, ja, so seit Elon Musk das gekauft hat. Vorher war es anders, für alle, die es nicht wissen. Vorher war es so, wenn diese Woken-Petzer ja eine Meldung abgesondert haben, der hat was gesagt und so, dann hat Twitter sehr, sehr häufig wirklich gehandelt. Mir haben sie damals sogar einen Artikel der Berliner Zeitung gelöscht. Ja. Jetzt spielen die Mimöschen. Und darin kann man unheimlich gut sehen, wie die denken, finde ich, ja. Ja, wir haben recht, alles andere muss weg, ne? Das kann man nicht heile machen, um auch mal wieder Herrn Habeck zu zitieren. Die Maus ist übrigens auch weg.
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1: Ungefähr 2 Monate nach Kriegsbeginn hat die Frau dieses großartigen Staatsschauspielers und Präsidenten in Kiew Modefotos gemacht für die Modezeitschrift Vogue in den Trümmern des Krieges vor ausgebrannten Panzern. Modefotos, die dann mit teurem Geld verkauft wurden. Und da bin ich ganz schlicht, genauso wie als Merkel die deutsche Fahne am Wahlabend dem Generalsekretär aus der Hand gerissen hat und als hätte man die Pest. Alles diese kleinen Dinge. Und da muss ich denken, wo leben wir denn eigentlich?
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1: Wenn du Leuten Angst machst und sagst, guck mal, da ist ein tödliches Virus, das ist das Letzte, was du da machen darfst, wenn es wirklich eine Pandemie gibt oder einen ein Ausbruch von einer Krankheit. Weil das führt zu einem erhöhten Cortisolspiegel. Und das über einen längeren Zeitraum führt zum Abschalten des Immunsystems. Das haben wir vor allem im April und Mai 2020 gesehen und vor allem bei älteren Leuten. Also die Leute, die ja mit einem positiven Test, muss man so sagen, gestorben sind, diese Übersterblichkeit, die wir gesehen haben im April, Mai 2020, waren ja alles Leute, die wurden älter als das Durchschnittsalter. Ja? Also die wurden im Durchschnitt 81 und das Durchschnittsalter ist 80. Da muss man sich fragen, okay, wie kann es sein, dass Leute mit einem positiven PCR-Test älter werden, weißt du, als ohne. Letztendlich gab es eine Übersterblichkeit und es waren vor allem alte Leute, die isoliert wurden, die einsam waren, die Angst hatten. Und diese chronische Angst, dieses chronische erhöhte Cortisol, Blood Serum, Blutspiegel, das muss man eben Drosten eben ankreiden, weil ohne ihn gäb's eben diese. Ja.
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In Spanien fand gerade der Rechnungshof heraus, dass offenbar 2,4 Milliarden Euro in die Pensionen von Beamten fließen. Die Finanzmittel für die spanischen Beamten kommen meist aus Deutschland. Denn Deutschland haftet als größter Nettozahler mit zweistelligen Milliardenbeträgen, obwohl die deutsche Wirtschaft seit der sogenannten Pandemie deutlich schlechter gelaufen ist als die vieler Empfängerländer, sagt der FDP-Europaabgeordnete und Haushaltsexperte Moritz Körner. Deutschland bezahlt also die schuldenfinanzierten Programme anderer Staaten, während es selbst wirtschaftlich zurückfällt. Bis 2058 müsste Deutschland demnach bis zu 154 Milliarden Euro zahlen. Das wären im Jahr rechnerisch gut 5 Milliarden Euro. Solange die in Deutschland lebenden Deutschen brav weiter für andere arbeiten gehen, sollte das aber kein Problem sein, ist in Foren von Auswanderern dazu zu lesen. In Deutschland geht die Jobangst um. Allein in der Industrie verschwinden jeden Monat 15.000 Arbeitsplätze. Nur bei einem Arbeitgeber gibt es jetzt viele neue Jobs, nämlich bei der Bundesregierung. Nach Bild-Informationen plant Finanzminister Lars Klingbeil im Haushaltsentwurf 2027 mit 310.487 Stellen in der Bundesverwaltung. Das sind mehr als 12.000 Stellen zusätzlich als im letzten Ampeljahr. Kritiker meinen, dass damit Parteisoldaten und andere Unterstützer auf goldene Jobs gesetzt werden und man außerdem seine Stammwähler somit abhängig macht. Norwegische Behörden haben das russische Kreuzfahrtschiff Professor Molchanow in der Inselgruppe Spitzbergen beschlagnahmt. Grundlage ist ein Gerichtsbeschluss zur Durchsetzung eines westlichen Schiedsspruchs. Russland soll damit für auf der Krim beschlagnahmte Vermögenswerte bezahlen. 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
1: Apple möchte 500 Milliarden Dollar in den USA investieren, weil sie 11 Milliarden Dollar Zölle sparen wollen jedes Jahr. Da hatte Bank of America auch schon gesagt, dass ein iPhone bis zu 9% sofort teurer werden kann.
2: Durch die Zölle, die Trump erhebt.
1: Durch die Zölle und durch das, was Amerika importieren muss. Mhm. Aber Amerika hat natürlich auch, und das ist Trumps zweite Absicht, er will ja sozusagen auch die Werkbank der Welt werden und seine Produkte in alle Welt verkaufen. Und man muss auch dazu sagen, und das ist immer so meine Frage, wenn ich mit anderen Bankern spreche, oh, diese Zölle, das ist unmöglich, wie kann er sowas machen? Und ich frage ja immer, Drohungen, ne? Hast du dir schon mal angeschaut, welche Zölle die EU auf amerikanische Waren belegt? Und Trump sagt ja ganz ehrlich, er möchte ja nur dahin, du berechnest die Zölle und ich mache genau das Gleiche auf meiner Seite. Das heißt, auch hier, es macht sich keiner die Mühe, die Worte von Trump nachzuvollziehen und zu sagen, wie, da gibt es auch Zölle für amerikanische Waren.
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1: Also die Medizin ist ein, wenn man es jetzt zusammenfasst, könnte man sagen, hat ein reduktiv-materialistisches Menschenbild. Das heißt, letzten Endes geht es um den Stoff. Und das haben wir in den letzten Jahren ja unglaublich sehen können. Ich habe vorhin gesagt, die See wird aufgewühlt und da wurde so unglaublich deutlich, wie reduktiv-materialistisch interessanterweise aber nicht nur die Medizin eben ist, sondern ganz offensichtlich auch Gesellschaft und Kultur, westliche Kultur. Es geht um Kontrolle, es geht um Testen, es geht um Stoff und der Mensch ist verschütt gegangen in den letzten Jahren. Also man hat wirklich von Anfang an sehen können, wie alles die Maschine Mensch konfrontiert hat, aber es ging nicht mehr um den Menschen an sich, um das Subjekt.
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1: Die haben einfach verfügt, diese alten Menschen, die sich kaum selber helfen können, dürfen nicht aus ihren Zimmern raus. Ihr dürft die einschließen. Und da haben sie in der Doku, haben sie dann einen Pfleger gezeigt, der kann einem nur leid tun, weil der hat gesagt, wir haben es dann einen Tag versucht, aber die haben von innen gegen die Tür geschlagen und man konnte die nicht länger da drin halten. Das geht nicht, gerade demente Menschen, die einen Bewegungsdrang haben, die verstehen ja die Welt nicht mehr. Und das haben sie gemacht. Und wenn man jetzt überlegt, dass diese Maßnahmen gerade zu diesem Zeitpunkt, bevor das große Sterben kam und jetzt im November eben auch Lockdown-Maßnahmen, Besuchsverbote und es ging ja im 1. November Lockdown Light, kennt ja noch jeder. Da war ja alles, das ganze Programm wieder da und das ist also so in den Winter hinein, also nicht, dass schon aus dem Winter herausläuft, sodass noch Hoffnung kommt, man könne den Frühling noch sehen und so weiter, ist ja für alte Menschen noch viel schlimmer.
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Nur Monate nach Eröffnung wird das Hamburger Design Hotel zur Flüchtlingsunterkunft. 340 Ukrainer ziehen ein. Im Jahr 2025 lag der Durchschnittspreis für einen Hotelplatz in Hamburg bei 82 Euro pro Person und Tag inklusive Catering. Auch das Designhotel New K bewege sich in diesem Bereich, erklärten Hamburger Behörden. Somit ist das Hotel jetzt voll gebucht und macht einen exorbitanten Gewinn mit Steuergeld. Bei einer Attacke mit einer Flüssigkeit auf einen AfD-Infostand im rheinland-pfälzischen Bad Kreuznach sind 9 Menschen verletzt worden. Nach derzeitigem Ermittlungsstand wurde aus einem angrenzenden Gebäude eine noch nicht identifizierte Flüssigkeit in Richtung des Standes der Partei geschüttet, teilte die Polizei mit. Riesige Proteste in ganz Spanien. In Sevilla, Zaragoza, Madrid und anderen Städten gingen Zehntausende Menschen auf die Straße. In einigen Städten kam es zu Zusammenstößen mit der spanischen Polizei, die scheinbar beauftragt ist, die Proteste zu zerschlagen. Die Polizei ging mit Schlagstöcken, Gummigeschossen und Tränengas auf die eigene Bevölkerung los. Die Massenproteste richten sich gegen die illegale Einwanderung von rund 72.000 meist muslimischen jungen Männern in die spanische Grenzstadt Ceuta, die selbst nur 80.000 Einwohner hat und deshalb aktuell im Chaos versinkt. Die Demonstranten meinen, die spanische Regierung um den sozialistischen Ministerpräsidenten Pedro Sanchez hat nichts unternommen, um ihre eigenen Bürger zu schützen. Zahlreiche Berichte aus Ceuta über Vergewaltigungen und Morde sind seit Wochen im Umlauf. 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
1: Melina, also der grundgute Kai Gnifke sorgt sich um die Verfassungsmäßigkeit in Deutschland. Sehr, sehr uneigennützig, oder?
2: Ja, denen steht das braune Stinkende bis zum Hals. Ja, was er nämlich nicht gesagt hat, der Gnifke. Also ich meine wirklich das, was hinten rauskommt. Nicht, dass jemand mich jetzt verklagen möchte. was Kai Gnifke nicht sagt, das hat sich Stefan Homburg angeschaut. Ja, da geht es nämlich um die Millionenpensionen dieser TV-Funktionäre, die da durch die letzten Jahrzehnte geschlichen sind. Homburg schreibt, die Pensionsrückstellungen beim ZDF betragen mehr als 75% der Bilanzsumme.
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Ukraine auf der Tagesschau-Seite. Die NATO befasst sich jetzt mit der russischen Rakete und es gab einen erneuten Raketenangriff. Und darunter heißt es schon, China ist eine Bedrohung für Europas Sicherheit. Das Explosive, was wir hier gleich aus vielen ausländischsprachigen Nachrichtenseiten zusammengetragen haben, bildet sich bei der Tagesschau jetzt zu diesem Moment, wo wir diese Aufzeichnung machen, nicht ab.

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1: Ich habe mal einen der Hauptakteure so bezeichnet, hat mich aber 8.000 Euro gekostet.
2: Okay.
1: Deshalb wiederhole ich das jetzt nicht. Man kann ja heute nicht vorsichtig genug sein. Mhm. Schon beim Body Mass Index und so kann es ja teuer werden. Egal, ob es wahr ist oder nicht. Aber das ist so wie mit den Männern und Frauen.
3: Ich
1: muss man ja auch
3: nicht
1: vorsichtig sein, was man heute sagt.
3: Ich habe nicht verstanden. Was haben Sie gemacht? Ein beleidigter
1: Politiker? Nein, meines Erachtens nicht, sondern ich habe jemanden, den ich für
2: einen wichtigen
1: Corona-Akteur, den ich aus innerer Überzeugung für einen Psychopathen halte, weil ich mir dessen Verhalten auch nicht anders erklären kann, als durch Psychopathie und Sadismus getrieben. Dem habe ich das öffentlich gesagt.
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In der CDU Sachsen-Anhalt sorgt ein Papier aus dem Kreisverband Harz für Diskussionen. Dieses richtet sich vehement gegen eine drohende Kooperation mit der Linkspartei nach der kommenden Landtagswahl am Sonntag. Die Christdemokraten stehen, gesetzt den Fall, sie wollen nach einer Landtagswahl ohne AfD-Mehrheit die Regierung bilden, vor einer nahezu unmöglichen Entscheidung. Sowohl mit der Linken als auch mit der AfD dürfen sie laut Parteitagsbeschluss nicht kooperieren, werden es am Ende aber mit einer der beiden Parteien doch tun müssen, zumindest wenn man eine neue Regierung bilden möchte. 4 Tage vor der Landtagswahl in Sachsen-Anhalt gibt es schwere Vorwürfe gegen die Seniorenresidenz Marterhaus in Dessau. Unter dem Namen einer 95 Jahre alten dementen Bewohnerin wurden offenbar Briefwahlunterlagen beantragt und anschließend Stimmen abgegeben. Ihr Bevollmächtigter Klaus-Lothar Beber bestreitet, davon gewusst zu haben. Über den Fall berichtet die Ostdeutsche Allgemeine Zeitung. Der Berliner Landeswahlleiter Stefan Bröchler warnt vor einer zunehmenden Delegitimierung von Wahlen. Es gebe keinerlei empirische Belege dafür, dass es etwa in Altenheimen zu Unregelmäßigkeiten bei Briefwahlen komme, behauptete er. Sorgen bereiteten dem Landeswahlleiter zudem angebliche Falschmeldungen in den sozialen Medien. Kritiker der Briefwahl verbreiten unterdessen im Internet den Spruch, die Wahlen sind sicher und holen Sie sich Ihre Briefwahlunterlagen am Bratwurststand. 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
1: Was getan wird, wird jetzt immer wieder die Diskussion auf die Flüchtlinge gelegt, aber es wird nicht auf die Ursache geschaut. Davon erfährt man in den Medien rein gar nichts. Wir führen nach wie vor einen Wirtschaftskrieg gegen Syrien. Dieses Land ist den schlimmsten Wirtschaftssanktionen unterworfen, auch der Europäischen Union, die je ein Land erleiden musste. Syrien konnte sich früher mal seine Grundlagenmedikamente selber herstellen. In Syrien hungern die Leute jetzt, weil man bestimmte Produkte, also sogar nicht mal Öl, ja, also die Amerikaner klauen den Syrern dort das Öl. Da sitzen amerikanische Truppen und dort wird einfach illegal Öl gefördert und über die Türkei verkauft. Und dieses Land wird und seine Führung wird wie ein Paria behandelt. Und davon erzählt keiner was.
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1: Gar nichts mehr. Paul.
2: Oh, Mensch.
3: Oh Gott.
4: Ich habe hier ein Taschentuch für
1: ja.
4: dich.
1: Ja, das macht mich schon ein bisschen. Also wenn man einer Regierungspartei oder einer und den anderen beiden ja auch, also wenn man denen eigentlich nichts mehr abkaufen kann und eigentlich schon davon ausgeht, dass das Gegenteil von dem wahr ist, was sie wahrscheinlich sagen. Oh mein Gott, wo sind wir denn gelandet? Also ich meine, so schlimm war es doch wirklich noch nie. Also
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1: Aber die Liebe vieler Eltern wird eben an Bedingungen geknüpft. Und wenn das Kind eben dann nicht so funktioniert, wie es funktionieren sollte, nicht in die Schule gehen möchte und so weiter, dann lieben wir dieses Kind weniger oder dann lieben die Eltern das Kind weniger und bekommen das ja auch immer wieder von den Eltern und so weiter erzählt, dass also dieses Kind nicht richtig ist und denen wird mehr oder weniger die Erlaubnis entzogen, ihr eigenes Kind zu lieben. Und das ist ja ein ganz wichtiger Schritt, auch den ich mit den Eltern zusammen in meiner Praxis auch dann erlebe, dass sie von mir, die Mütter von mir, die Erlaubnis erhalten, ihr Kind wieder zu lieben, weil sie diesen Schatz, also diese Stärke des Kindes wieder entdecken dürfen.
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Norwegische Behörden haben das russische Kreuzfahrtschiff Professor Molchanow in der Inselgruppe Spitzbergen beschlagnahmt. Grundlage ist ein Gerichtsbeschluss zur Durchsetzung eines westlichen Schiedsspruchs. Russland soll damit für auf der Krim beschlagnahmte Vermögenswerte bezahlen. In Deutschland geht die Jobangst um. Allein in der Industrie verschwinden jeden Monat 15.000 Arbeitsplätze. Nur bei einem Arbeitgeber gibt es jetzt viele neue Jobs, nämlich bei der Bundesregierung. Nach Bild-Informationen plant Finanzminister Lars Klingbeil im Haushaltsentwurf 2027 mit 310.487 Stellen in der Bundesverwaltung. Das sind mehr als 12.000 Stellen zusätzlich als im letzten Ampeljahr. Kritiker meinen, dass damit Parteisoldaten und andere Unterstützer auf goldene Jobs gesetzt werden und man außerdem seine Stammwähler somit abhängig macht. Nur Monate nach Eröffnung wird das Hamburger Designhotel zur Flüchtlingsunterkunft. 340 Ukrainer ziehen ein. Im Jahr 2025 lag der Durchschnittspreis für einen Hotelplatz in Hamburg bei 82 Euro pro Person und Tag inklusive Catering. Auch das Designhotel New K bewege sich in diesem Bereich, erklärten Hamburger Behörden. Somit ist das Hotel jetzt voll gebucht und macht einen exorbitanten Gewinn mit Steuergeld. 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
1: Ja, sind das jetzt Verbrecher, die Leute, die irgendwie die Kernphysik entdeckt haben? Oder was ist mit denen? Das kann man wirklich zum Guten und zum Schlechten einsetzen. Und das sehe ich natürlich auch bei diesen neuen Technologien genau gleich. Meine künstliche Intelligenz, es kann schlimm sein, oder? Wenn das jetzt politisch irgendwie missbraucht wird. Du kannst heute schon der KI Fragen stellen, da kommen extrem einseitige, oft eher links-mainstreamige Ergebnisse raus, wenn du das mal versuchst. Es gab einen Kollegen von mir, hat mal versucht, mach mal irgendwie ein kritisches Gedicht, oder, über den, ja, den autoritären Staat im Totalitarismus, da geht, das darf man nicht, also da kam quasi ein Resultat raus, das eben sehr staatsfreundlich war, weil es eben am meisten rumschwirrt, also du kannst künstliche Intelligenz natürlich auch ja, sehr negativ einsetzen, aber auch positiv, und es ist bei all diesen neuen Technologien so, am Schluss kommt es darauf an, was der Mensch damit anstellt.
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1: Der Begriff Zivilgesellschaft, so wie er in Deutschland benutzt wird, ist eine Nebelkerze. Der soll suggerieren, die bürgerliche Öffentlichkeit würde sich spontan bilden und unterschiedliche Formen des Umgangs mit aktuellen Themen entwickeln, bis hin zu Demonstrationen gegen das Böse. Also in unserem Fall dann natürlich immer die Demonstrationen des Kampfs gegen Rechts. In Wahrheit handelt es sich natürlich um etwas ganz, ganz anderes, nämlich um staatlich finanzierte Vorfeldorganisationen der Grünen und der Linken. Und das lief die ganze Zeit einigermaßen, ja, wie soll man sagen, unauffällig. Wahrscheinlich, weil sich die meisten Menschen haben blenden lassen von dem Ausdruck Nichtregierungsorganisation. Aber wie Sie ja richtig schon erwähnt haben, handelt es sich um alles andere als um Nichtregierungsorganisationen. Ganz im Gegenteil. Die Regierung, und das ist ein alter Trick, den die Grünen schon seit Jahrzehnten anwenden, die Regierung benutzt diese außerparlamentarischen Kräfte, um ihre eigene Agenda voranzutreiben.
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1: Und hier sprechen wir nicht nur über die Konsumerinflation oder die Konsumenteninflation, sondern über die Produzenteninflation. Das heißt, diese Rohstoffe, die von außerhalb, meist aus den USA oder anderen Ländern, die eben in US-Dollar gepreist sind, nach Dollar-Input, nach Europa und nach Deutschland importiert werden, weil sie hier verarbeitet werden, um dann weiter exportiert zu werden. So wurde Deutschland Exportweltmeister, aber es bedeutet eben, dass die Rohstoffe von außen sehr teuer eingekauft werden mussten. Und das heißt, wir haben hier Producer Price Index, also Produzentenpreise gesehen, die plus 30% waren, was ja der gefühlten Inflation näher kommt als die 2%, die immer wieder als Ziel genannt werden und bei 2,6% ausgewiesen werden.
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0: 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Die EU und die NATO werden trotz der angeblichen Angriffe auf europäische Länder, die Russland angelastet werden, nicht von der Unterstützung der Ukraine abrücken, sagten die Leiter der beiden Institutionen am Mittwoch. Die seltene gemeinsame Erklärung folgte auf die Aussage der deutschen Regierung, Russland stecke hinter dem Angriff auf den Flughafen Leipzig. Friedensaktivisten meinen, jede deutsche Maßnahme provoziert eine russische Gegenmaßnahme. Jede russische Gegenmaßnahme rechtfertigt die nächste deutsche Verschärfung. Am Ende dieser Eskalationsspirale steht nicht etwa mehr Sicherheit für die Menschen in Leipzig oder anderswo, sondern eine Gesellschaft, die sich zunehmend an den Gedanken gewöhnt, dass die Konfrontation mit der größten Atommacht der Erde der Normalzustand sei. In Spanien fand gerade der Rechnungshof heraus, dass offenbar 2,4 Milliarden Euro in die Pensionen von Beamten fließen. Die Finanzmittel für die spanischen Beamten kommen meist aus Deutschland. Denn Deutschland haftet als größter Nettozahler mit zweistelligen Milliardenbeträgen, obwohl die deutsche Wirtschaft seit der sogenannten Pandemie deutlich schlechter gelaufen ist als die vieler Empfängerländer, sagt der FDP-Europaabgeordnete und Haushaltsexperte Moritz Körner. Deutschland bezahlt also die schuldenfinanzierten Programme anderer Staaten, während es selbst wirtschaftlich zurückfällt. Bis 2058 müsste Deutschland demnach bis zu 154 Milliarden Euro zahlen. Das wären im Jahr rechnerisch gut 5 Milliarden Euro. Solange die in Deutschland lebenden Deutschen brav weiter für andere arbeiten gehen, sollte das aber kein Problem sein, ist in Foren von Auswanderern dazu zu lesen. Riesige Proteste in ganz Spanien. In Sevilla, Zaragoza, Madrid und anderen Städten gingen Zehntausende Menschen auf die Straße. In einigen Städten kam es zu Zusammenstößen mit der spanischen Polizei, die scheinbar beauftragt ist, die Proteste zu zerschlagen. Die Polizei ging mit Schlagstöcken, Gummigeschossen und Tränengas auf die eigene Bevölkerung los. Die Massenproteste richten sich gegen die illegale Einwanderung von rund 72.000 meist muslimischen jungen Männern in die spanische Grenzstadt Ceuta, die selbst nur 80.000 Einwohner hat und deshalb aktuell im Chaos versinkt. Die Demonstranten meinen, die spanische Regierung, um den sozialistischen Ministerpräsidenten Pedro Sánchez, hat nichts unternommen, um ihre eigenen Bürger zu schützen. Zahlreiche Berichte aus Ceuta über Vergewaltigungen und Morde sind seit Wochen im Umlauf. 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
1: Plötzlich und unerwartet kommen da quasi parallele Meldungen. Kennen wir irgendwo von früher her?
2: Ganz genau so ist es. Die kommen auf einmal und man kann eigentlich den Text dahinter fast vor sich sehen. Also was sollen die Leute auch sagen? Was ist jemand, der bei der Reserve Bank of Australia oder bei der Bundesbank oder auch bei der Fed sitzt? Sollen die jetzt sagen, dass Bitcoin eigentlich die Lösung zu vielen Dingen ist?

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1: Es ist bisher so, es gab ja den Geburtstourismus, kann man sagen. Das heißt, eine schwangere Frau fliegt in die USA als deutsche Touristin. Und wenn sie es schafft, das so zu timen, dass sie ihr Kind dort in Amerika, aber in den USA bekommt, dann ist das Kind Amerikaner. Ich hatte einen Kommilitonen, da ist tatsächlich das Ganze so. Der ist dann auch nach der Stadt benannt, in der er geboren wurde und wurde in der Stadt benannt. Das hat Trump jetzt aussetzen lassen. Das ist eine völlige Premiere. Er hat also quasi gesagt, das Wichtige ist, er beruft sich darauf eine Technikalität im Gesetz. Und das heißt, nicht mehr der amerikanische Boden zählt, sondern das legale Aufhalten auf amerikanischem Boden. Riesiger Unterschied. Mhm. Also man muss ein Legal Alien sein. Da Touristen sind da ausgenommen, illegale Einwanderer sind ausgenommen. Das ist eine fundamentale Änderung in der Staatsbürgerschaftspolitik.
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1: Dieser neue Schuldentopf, der hat jetzt auch einen neuen Namen. Sondervermögen für Infrastruktur und zur Erreichung der Klimaziele. Und ich könnte mir vorstellen, dass alles, was auch an Infrastruktur jetzt geplant wird, Schulen, Brücken, Kindergärten und so weiter, dass wahrscheinlich an Klimavorgaben gebunden sind.
2: Ja, natürlich, aber diese Klimavorgaben werden ja nicht unbedingt eingehalten, denn es geht nicht ums Klima. Es geht darum, dass die Leute letztendlich hier schranzenartig geschmiert und korrumpiert werden. Das ist ein Korruptionssystem zur Umverteilung der gesamten Vermögen. Und deshalb kommt man auch auf solche Begriffe wie Sondervermögen. Stellen wir uns Folgendes vor. Ich habe ein Haus, das hat einen Wert von 500.000 Euro und ich habe noch 400.000 Schulden drauf, dann sage ich, 500.000 hat der Wert des Gebäudes plus 400.000 Sondervermögen, dann ist mein Vermögen 900.000. Das ist doch wunderbar. Nach dieser Methode wird hier gerechnet.
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0: 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Jetzt Meldungen aus der Trigger FM Redaktion. 4 Tage vor der Landtagswahl in Sachsen-Anhalt gibt es schwere Vorwürfe gegen die Seniorenresidenz Marterhaus in Dessau. Unter dem Namen einer 95 Jahre alten dementen Bewohnerin wurden offenbar Briefwahlunterlagen beantragt und anschließend Stimmen abgegeben. Ihr Bevollmächtigter Klaus-Lothar Bebber bestreitet, davon gewusst zu haben. Über den Fall berichtet die Ostdeutsche Allgemeine Zeitung. Bei einer Attacke mit einer Flüssigkeit auf einen AfD-Infostand im rheinland-pfälzischen Bad Kreuznach sind 9 Menschen verletzt worden. Nach derzeitigem Ermittlungsstand wurde aus einem angrenzenden Gebäude eine noch nicht identifizierte Flüssigkeit in Richtung des Standes der Partei geschüttet, teilte die Polizei mit. Norwegische Behörden haben das russische Kreuzfahrtschiff Professor Molchanow in der Inselgruppe Spitzbergen beschlagnahmt. Grundlage ist ein Gerichtsbeschluss zur Durchsetzung eines westlichen Schiedsspruchs. Russland soll damit für auf der Krim beschlagnahmte Vermögenswerte bezahlen. 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
1: Wenn wir das alles abschaffen, dann haben wir eine Wellnessgesellschaft, die nicht der Realität entspricht. Ich muss doch als Kind lernen zu verzichten. Nicht jeden Willen erfüllt zu kriegen. Das hat doch alles einen pädagogischen Sinn. Das ist sowohl im Großen, also wenn ich mir die Schöpfung angucke, dass Gott das so eingerichtet hat, dass ich eben nicht alles kriege. Und der eine hat eine Krebsdiagnose, obwohl er ein Gutmensch ist, im positiven Sinne. Und der andere ist vielleicht ein Säufer oder der seine Frau schlägt und die Kinder und dem geht's gut. Die Welt ist nicht so geordnet, wie wir es unbedingt gerne hätten.
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1: Ich glaube, was viele Leute verkennen, ist, dass Sprache ganz zentral ist, also für die Menschen. Die Sprache beeinflusst die Wahrnehmung und die Wahrnehmung beeinflusst das Tun des Menschen. Also es ist das Verwenden der Sprache oder die Fähigkeit, die Sprache zu verwenden, sprechen zu können, das ist ein definitorisches Merkmal des Menschen und es ist gleichzeitig auch die schärfste Waffe, die man sich vorstellen kann, um Menschen unter Kontrolle zu bringen. Und das ist momentan auch eins der großen Probleme. Also Sprache und Begriffe werden momentan ganz massiv zur Manipulation und zur Zementierung von Zwang und Gewalt als etwas Normales verwendet. Das ist das, was Hannah Arendt die Banalität des Bösen genannt hat.
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1: Auch nicht mehr der versucht, andere zu bekehren, sondern ich kann das mittlerweile so geschickt gestalten in einem Gespräch, dass dann Leute zu mir kommen und sagen, Mensch Manuel, wie siehst du das eigentlich? Du hast jetzt die ganze Zeit noch nichts gesagt, du wirkst auch irgendwie so entspannt. Und dann kann ich sagen, ich gebe dir da gerne meine Meinung, aber es könnte sein, dass die mit deinem Weltbild gar nichts mehr zu tun hat. Das ist für dich in Ordnung. Wollen wir darüber sprechen? Und wenn derjenige Ja sagt, dann sind wir auf einer ganz anderen Gesprächsebene.
2: Ansonsten, hast du schon mal welche gehabt, die Ja sagen?
1: Ja klar, andauernd. Gut.
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0: 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Jetzt Meldungen aus der Trigger FM Redaktion. Nur Monate nach Eröffnung wird das Hamburger Designhotel zur Flüchtlingsunterkunft. 340 Ukrainer ziehen ein. Im Jahr 2025 lag der Durchschnittspreis für einen Hotelplatz in Hamburg bei 82 Euro pro Person und Tag inklusive Catering. Auch das Designhotel New K bewege sich in diesem Bereich, erklärten Hamburger Behörden. Somit ist das Hotel jetzt voll gebucht und macht einen exorbitanten Gewinn mit Steuergeld. In Deutschland geht die Jobangst um. Allein in der Industrie verschwinden jeden Monat 15.000 Arbeitsplätze. Nur bei einem Arbeitgeber gibt es jetzt viele neue Jobs, nämlich bei der Bundesregierung. Nach Bild-Informationen plant Finanzminister Lars Klingbeil im Haushaltsentwurf 2027 mit 310.487 Stellen in der Bundesverwaltung. Das sind mehr als 12.000 Stellen zusätzlich als im letzten Ampeljahr. Kritiker meinen, dass damit Parteisoldaten und andere Unterstützer auf goldene Jobs gesetzt werden und man außerdem seine Stammwähler somit abhängig macht. Der Berliner Landeswahlleiter Stefan Bröchler warnt vor einer zunehmenden Delegitimierung von Wahlen. Es gebe keinerlei empirische Belege dafür, dass es etwa in Altenheimen zu Unregelmäßigkeiten bei Briefwahlen komme, behauptete er. Sorgen bereiteten dem Landeswahlleiter zudem angebliche Falschmeldungen in den sozialen Medien. Kritiker der Briefwahl verbreiten unterdessen im Internet den Spruch, die Wahlen sind sicher und holen Sie sich Ihre Briefwahlunterlagen am Bratwurststand. 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
1: Mein System ist ein demokratisches System mit einer solidarischen Gesellschaft, die einen Sozialstaat erwirtschaftet, Leistungsträger in einem Land, gesellschaftspolitisch offen ist, sicherheitspolitisch konservativ denkt und wirtschaftspolitisch eine soziale Marktwirtschaft anstrebt, mit größtmöglicher Freiheit, aber die Wirtschaft dem Menschen dient und nicht wieder Wirtschaft. Das ist mein Konzept des Systems. Und dieses System, von dem ich spreche, das wurde in Deutschland abgebildet von Konrad Adenauer, von Ludwig Erhard, von Willy Brandt, von Helmut Schmidt. Und möglicherweise auch noch von Helmut Kohl und in Österreich abgebildet vom Sozialdemokraten Bruno Kreisky und auch von Jörg Haider und.
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1: Das Problem, das die CDU im Moment hat, Merkel ist an die Macht gekommen durch einen Vatermord. Und das war ein resoluter Akt. Merz hätte daraus lernen müssen, dass er nur durch einen Mutti-Mord tatsächlich die Position bekommen kann, die er braucht. Er hätte Merkel abservieren müssen. Und stattdessen hat er sich breitschlagen lassen, Lobeshymnen über Merkel auszuschütten bei allen möglichen Gelegenheiten, statt einfach zu sagen, der Merkelismus ist vorbei. Also nicht nur linksgrün, die Ampel ist vorbei, sondern der Merkelismus innerhalb der CDU ist vorbei. Aber diesen Mut, diese Kraft zum Muttermord hat er einfach nicht gehabt. Und solange dieser Ungeist von Merkel durch die CDU zieht, wird sich auch nichts Wesentliches ändern und man wird ständig erinnert an diese Prognose weiter so. Ja, es läuft weiter so, nichts Wesentliches wird sich ändern, einfach deshalb, weil das Establishment immer noch da ist aus dieser alten Welt rot-grün und ja, vielleicht noch gelb.
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0: 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Jetzt Meldungen aus der Trigger FM Redaktion. 4 Tage vor der Landtagswahl in Sachsen-Anhalt gibt es schwere Vorwürfe gegen die Seniorenresidenz Marterhaus in Dessau. Unter dem Namen einer 95 Jahre alten dementen Bewohnerin wurden offenbar Briefwahlunterlagen beantragt und anschließend Stimmen abgegeben. Ihr Bevollmächtigter Klaus-Lothar Beber bestreitet, davon gewusst zu haben. Über den Fall berichtet die Ostdeutsche Allgemeine Zeitung. Die EU und die NATO werden trotz der angeblichen Angriffe auf europäische Länder, die Russland angelastet werden, nicht von der Unterstützung der Ukraine abrücken, sagten die Leiter der beiden Institutionen am Mittwoch. Die seltene gemeinsame Erklärung folgte auf die Aussage der deutschen Regierung, Russland stecke hinter dem Angriff auf den Flughafen Leipzig. Friedensaktivisten meinen, jede deutsche Maßnahme provoziert eine russische Gegenmaßnahme. Jede russische Gegenmaßnahme rechtfertigt die nächste deutsche Verschärfung. Am Ende dieser Eskalationsspirale steht nicht etwa mehr Sicherheit für die Menschen in Leipzig oder anderswo, sondern eine Gesellschaft, die sich zunehmend an den Gedanken gewöhnt, dass die Konfrontation mit der größten Atommacht der Erde der Normalzustand sei. In Spanien fand gerade der Rechnungshof heraus, dass offenbar 2,4 Milliarden Euro in die Pensionen von Beamten fließen. Die Finanzmittel für die spanischen Beamten kommen meist aus Deutschland. Denn Deutschland haftet als größter Nettozahler mit 2-stelligen Milliardenbeträgen, obwohl die deutsche Wirtschaft seit der sogenannten Pandemie deutlich schlechter gelaufen ist als die vieler Empfängerländer, sagt der FDP-Europaabgeordnete und Haushaltsexperte Moritz Körner. Deutschland bezahlt also die schuldenfinanzierten Programme anderer Staaten, während es selbst wirtschaftlich zurückfällt. Bis 2058 müsste Deutschland demnach bis zu 154 Milliarden Euro zahlen. Das wären im Jahr rechnerisch gut 5 Milliarden Euro. Solange die in Deutschland lebenden Deutschen brav weiter für andere arbeiten gehen, sollte das aber kein Problem sein, ist in Foren von Auswanderern dazu zu lesen. 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
1: Das ist übrigens der Unterschied zwischen einem Unternehmer und einem Politiker. Ein Politiker hat in seinem Leben niemals Geld verdient. Der brauchte auch niemals Geld verdienen. Der musste immer nur Geld ausgeben. Das war seine einzige Aufgabe. Das heißt, Herr Habeck als Kinderbuchautor und eben halt in seiner Unfähigkeit beispielsweise auch eine Insolvenz alleine nur einschätzen zu können, liegt doch auf der Hand. Er ist ungeeignet, einfach weil er ahnungslos ist. Aber ein Unternehmer, der letztendlich am Anfang des Jahres noch nicht weiß, wie sein Gehalt oder wie sein Unternehmen am Ende des Jahres aussehen wird, weil das Geld muss noch verdient werden. Während Herr Habeck weiß, dass in seinem Ministerium bis zum Jahresende so und so viel 100 Millionen oder Milliarden an Geldern des Haushaltes einfließen werden. Egal, was er macht.
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1: Austritt zumindest aus der NATO, aus dem militärischen Teil der NATO, denn sonst, sagen wir, müsste man noch ein bisschen was mitkriegen von der politischen Diskussion, da schon mal raus. Und da die UNO sich als immer mehr totalitäre, zentralistische Organisation gebärdet, die haben ja diesen Zusammenschluss gemacht zwischen WEF und UNO, Guterres da vor ein paar Jahren noch und Klaus Schwab, kann man sagen, die wollen in Richtung einer zentralistischen Herrschaftsstruktur, die EU auch als Subzentrum, und wollen eine demokratiefreie Global Governance. Das ist das, wo die hinwollen.

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1: Ich soll empathisch sein, denn ja, den älteren Menschen gegenüber und mich eben da injizieren lassen mit dem Zeug. Dann habe ich gesagt, ja, aber wenn du jetzt wirklich von Empathie sprichst, denk doch mal drüber nach. Wir finanzieren die momentan die Lockdowns dadurch, dass wir die Welthungerhilfe einstellen. Also wie viele Menschen leiden jetzt, damit wir hier uns unsozial distanzieren und Lockdowns finanzieren können? Was ist mit dem Mitgefühl da? Und das war die Antwort, naja, ist ja gut, dass wir hier leben. Da dachte ich, da ist irgendwas, ist da komplett kaputt im Gehirn.
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0: 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Jetzt Meldungen aus der Trigger FM Redaktion. Bei einer Attacke mit einer Flüssigkeit auf einen AfD-Infostand im rheinland-pfälzischen Bad Kreuznach sind 9 Menschen verletzt worden. Nach derzeitigem Ermittlungsstand wurde aus einem angrenzenden Gebäude eine noch nicht identifizierte Flüssigkeit in Richtung des Standes der Partei geschüttet, teilte die Polizei mit. Norwegische Behörden haben das russische Kreuzfahrtschiff Professor Molchanow in der Inselgruppe Spitzbergen beschlagnahmt. Grundlage ist ein Gerichtsbeschluss zur Durchsetzung eines westlichen Schiedsspruchs. Russland soll damit für auf der Krim beschlagnahmte Vermögenswerte bezahlen. In der CDU Sachsen-Anhalt sorgt ein Papier aus dem Kreisverband Harz für Diskussionen. Dieses richtet sich vehement gegen eine drohende Kooperation mit der Linkspartei nach der kommenden Landtagswahl am Sonntag. Die Christdemokraten stehen, gesetzt den Fall, sie wollen nach einer Landtagswahl ohne AfD-Mehrheit die Regierung bilden, vor einer nahezu unmöglichen Entscheidung. Sowohl mit der Linken als auch mit der AfD dürfen sie laut Parteitagsbeschluss nicht kooperieren, werden es am Ende aber mit einer der beiden Parteien doch tun müssen, zumindest wenn man eine neue Regierung bilden möchte. 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
1: Aber ansonsten, ach, und alles super. Und also es geht nur, die Diskussion geht nur darum, ob jetzt Merz im Grunde seinen Plan von vorher verraten hat. Ja, und ach nee, ja. Gut, sein Wahlkampfversprechen.
2: Hat er direkt vor der Wahl klar gesagt, die Schuldenbremse bleibt bestehen, es gibt keine. Er sagte wörtlich, die neuen Schulden von heute die neuen Steuern von morgen für die neue Generation sind. Mit ihm sei das nicht zu machen. Und diese klare Gegenüberstellung, das ist eine Leistung von Julian Reichelt von News, der diese Videos dann zusammengeschnitten hat und sagt genau am Tag, er sagt genau das Gegenteil von dem, was er vorher angekündigt hat.
1: Ja. Genau das. Das ist schon schlimm genug und sagt einiges über Herrn Merz als Mensch und Politiker aus. Aber das ist doch nicht der Kernpunkt. Der Kernpunkt ist, wo fließt dieses Geld hin?
2: Ja? Ich habe keine Ahnung.
1: Aber diese Frage wird nicht so richtig gestellt.
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1: Aber interessant ist auch, und das untermauert, was du gerade sagtest, was Nancy Faeser gerade sagte zu Elon Musk. Denn die hat jetzt offensichtlich erkannt, dass sie nichts machen kann. Zumindest interpretiere ich das so, weil der Deutschlandfunk meldet, Bundesinnenministerin Faeser sagt, Äußeren von Elon Musk einfach weniger Beachtung schenken. Das ist ja erstaunliche Zurückhaltung von einer Dame, die ansonsten ja mit Anzeigen und auch Eingreifkräften vorgeht, wenn sie sich irgendwie beleidigt fühlt. Aber da scheint sie so ein bisschen resigniert zu haben.
2: Es ist ein unerreichbarer Bademantel, könnte man sagen.
1: Vorerst. Wer weiß, was da kommt.
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1: Das Drama des heutigen Europas und auch der Europäischen Union ist, dass Europa zunehmend nicht mehr europäisch ist. Und auch die EU ist nicht europäisch, was man ja auch an der Erinnerungskultur der Europäischen Union sieht, die große Schwierigkeiten hat, sich auf das 19., 18. Jahrhundert, die Renaissance oder auch die antike Herkunft Europas daran zu erinnern. Auf unseren Geldscheinen gibt es zum Beispiel gar keine richtigen Gebäude. Man könnte da ja den schiefen Turm von Pisa oder andere Gebäude abbilden, aber das passiert nicht. Stattdessen sind dort ausgedachte Brücken und ausgedachte Gebäude abgebildet. Also Europa hat tatsächlich seinen Bezug auf die Vergangenheit zunehmend verloren. Wir betreiben eine Erinnerungskultur, die so tut, als ob Europa direkt nach dem Zweiten Weltkrieg angefangen hätte. Wir setzen Europa mit dem Westen gleich und damit letztlich mit der amerikanischen Weltsicht, mit amerikanischen Werten, mit der Konsumkultur. Damit leugnen wir alles, was tatsächlich Europa früher erfolgreich gemacht hat.
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0: 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Jetzt Meldungen aus der Trigger FM Redaktion. Riesige Proteste in ganz Spanien. In Sevilla, Zaragoza, Madrid und anderen Städten gingen Zehntausende Menschen auf die Straße. In einigen Städten kam es zu Zusammenstößen mit der spanischen Polizei, die scheinbar beauftragt ist, die Proteste zu zerschlagen. Die Polizei ging mit Schlagstöcken, Gummigeschossen und Tränengas auf die eigene Bevölkerung los. Die Massenproteste richten sich gegen die illegale Einwanderung von rund 72.000 meist muslimischen jungen Männern in die spanische Grenzstadt Ceuta, die selbst nur 80.000 Einwohner hat und deshalb aktuell im Chaos versinkt. Die Demonstranten meinen, die spanische Regierung um den sozialistischen Ministerpräsidenten Pedro Sánchez hat nichts unternommen, um ihre eigenen Bürger zu schützen. Zahlreiche Berichte aus Ceuta über Vergewaltigungen und Morde sind seit Wochen im Umlauf. 4 Tage vor der Landtagswahl in Sachsen-Anhalt gibt es schwere Vorwürfe gegen die Seniorenresidenz Marterhaus in Dessau. Unter dem Namen einer 95 Jahre alten dementen Bewohnerin wurden offenbar Briefwahlunterlagen beantragt und anschließend Stimmen abgegeben. Ihr Bevollmächtigter Klaus-Lothar Beber bestreitet, davon gewusst zu haben. Über den Fall berichtet die Ostdeutsche Allgemeine Zeitung. In Deutschland geht die Jobangst um. Allein in der Industrie verschwinden jeden Monat 15.000 Arbeitsplätze. Nur bei einem Arbeitgeber gibt es jetzt viele neue Jobs, nämlich bei der Bundesregierung. Nach Bild-Informationen plant Finanzminister Lars Klingbeil im Haushaltsentwurf 2027 mit 310.487 Stellen in der Bundesverwaltung. Das sind mehr als 12.000 Stellen zusätzlich als im letzten Ampeljahr. Kritiker meinen, dass damit Parteisoldaten und andere Unterstützer auf goldene Jobs gesetzt werden und man außerdem seine Stammwähler somit abhängig macht. 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
1: Einerseits, andererseits hat er sofort Ersatz gefunden. Das ist die ehemalige Staatsanwältin Pam Bondi. Die soll künftige Justizministerin der Vereinigten Staaten von Amerika werden. Sie war zuvor unter anderem Generalstaatsanwältin von Florida und ist 59 Jahre alt. Und das heißt, dass sie viel bessere Chancen haben dürfte, durch die Kongresskammer zu kommen. Die ist schon seit längerer Zeit als Trump-Unterstützerin aktiv und stand auch in diesem ersten Amtsenthebungsverfahren gegen Donald Trump ihm im Kongress 2019 zur Seite.

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1: Und jetzt sagt Lavrov im Interview mit Tucker Carlson, dass die Europäer, wir reden von den Politikern Europas, bei Gipfeltreffen vor ihm weglaufen und sich wie Kinder verhalten. Ich zitiere das mal wörtlich. Es wird giftig, wenn jemand einen Amerikaner oder einen Europäer sieht, der mit mir spricht. Die Europäer rennen im Allgemeinen weg, wenn sie mich sehen. So war es auch beim letzten G20-Gipfel. Erwachsene Männer, aber sie benehmen sich wie Kinder. Unglaublich. Zitat Ende. Das heißt, Lavrov, der seit 20 Jahren Außenminister in Russland ist und einer der besten Diplomaten dieser Welt aus meiner Sicht, muss damit umgehen, dass die europäischen angeblich verantwortlichen Politiker vor ihm wegrennen wie kleine Kinder. Das ist infantil, das ist inakzeptabel. Welche Idioten haben wir denn in Europa an der Spitze? Das ist doch das Gegenteil von Diplomatie. Ich finde es unfassbar.
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1: Ich habe, denke ich, einen Fetisch, dem Staat gerne in den Arsch zu treten und mit der ganzen Hand in die Wunde reinzugehen. Und vielleicht ist das nicht unbedingt das Klügste, was man machen könnte, gerade hier in der lupenreinen Demokratie. Aber es ist einfach ein inneres Bedürfnis, nicht meinen Mund zu halten, wenn ihn die meisten anderen Leute halten, wenn ich eine Veränderung hervorrufen möchte, egal ob es jetzt gesellschaftlich oder einfach nur bei mir ist, dann muss ich ins Handeln kommen und deswegen mache ich es.
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0: 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Jetzt Meldungen aus der Trigger FM Redaktion. In Spanien fand gerade der Rechnungshof heraus, dass offenbar 2,4 Milliarden Euro in die Pensionen von Beamten fließen. Die Finanzmittel für die spanischen Beamten kommen meist aus Deutschland. Denn Deutschland haftet als größter Nettozahler mit zweistelligen Milliardenbeträgen, obwohl die deutsche Wirtschaft seit der sogenannten Pandemie deutlich schlechter gelaufen ist als die vieler Empfängerländer, sagt der FDP-Europaabgeordnete und Haushaltsexperte Moritz Körner. Deutschland bezahlt also die schuldenfinanzierten Programme anderer Staaten, während es selbst wirtschaftlich zurückfällt. Bis 2058 müsste Deutschland demnach bis zu 154 Milliarden Euro zahlen. Das wären im Jahr rechnerisch gut 5 Milliarden Euro. Solange die in Deutschland lebenden Deutschen brav weiter für andere arbeiten gehen, sollte das aber kein Problem sein, ist in Foren von Auswanderern dazu zu lesen. Der Berliner Landeswahlleiter Stefan Bröchler warnt vor einer zunehmenden Delegitimierung von Wahlen. Es gebe keinerlei empirische Belege dafür, dass es etwa in Altenheimen zu Unregelmäßigkeiten bei Briefwahlen komme, behauptete er. Sorgen bereiteten dem Landeswahlleiter zudem angebliche Falschmeldungen in den sozialen Medien. Kritiker der Briefwahl verbreiten unterdessen im Internet den Spruch, die Wahlen sind sicher und holen Sie sich Ihre Briefwahlunterlagen am Bratwurststand. Die EU und die NATO werden trotz der angeblichen Angriffe auf europäische Länder, die Russland angelastet werden, nicht von der Unterstützung der Ukraine abrücken, sagten die Leiter der beiden Institutionen am Mittwoch. Die seltene gemeinsame Erklärung folgte auf die Aussage der deutschen Regierung, Russland stecke hinter dem Angriff auf den Flughafen Leipzig. Friedensaktivisten meinen, jede deutsche Maßnahme provoziert eine russische Gegenmaßnahme. Jede russische Gegenmaßnahme rechtfertigt die nächste deutsche Verschärfung. Am Ende dieser Eskalationsspirale steht nicht etwa mehr Sicherheit für die Menschen in Leipzig oder anderswo, sondern eine Gesellschaft, die sich zunehmend an den Gedanken gewöhnt, dass die Konfrontation mit der größten Atommacht der Erde der Normalzustand sei. 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
1: Was doch nicht sein kann, ganz ernsthaft, dass man uns Landwirten dann für einen Hektar 5.000 bis 6.000 Euro Pacht anbietet, um dort Freiflächenphotovoltaik hinzustellen, für 20 Jahre gesichert mit Optionen auf weitere 10 Jahre. Flattert bei mir jeden Tag im Briefkasten, so ein Angebot. Ja, und ich meine, ich kann die Landwirte verstehen, die sagen, wenn ihr diesen ganzen Quatsch machen wollt, ich nehme die Kohle.
2: Ja, klar. Ja,
1: weil so eine Frucht mit so einem Deckungsbeitrag, maximal mit Kokain.

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1: Auf jeden Fall direkt angerufen und sagt, ich habe lange meinen Mann gepflegt. Der ist jetzt leider verstorben, aber jetzt habe ich Zeit. Ich habe immer unter Schule gelitten und ich werde keine Schulen mehr bauen, hat sie gesagt. Aber ich habe 3 Enkelkinder. Und denen nehme ich die Angst vor Mathematik. Ich habe verstanden, was du in dem Vortrag gesagt hast. Denen zeige ich das. Das ist jetzt nicht die Weltänderung, aber das ist ein erster Schritt. Und du hast keine Ahnung, was diese Kinder dann vielleicht in Zukunft wieder bewirken werden. Und diesen Minischritt, und wenn ich ihnen nur das Einmaleins anders beibringe und da in der restlichen Zeit mit denen Musik oder Kunst mache, dann ist das ein Schritt. Und diese Schritte kann jeder tun. Jeder.
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1: Und vielleicht auch Mut zur Stille. Also wir müssen ja nicht alles wissen. Ich sehe es nur immer wieder an meinen Kindern, die sich zum Beispiel überhaupt, die wissen nicht mehr, wie man sich langweilt. Das finde ich beeindruckend.
2: Sehr schöner Punkt.
1: Und ich probiere immer zu vermitteln, Langeweile ist das größte Privileg, das es gibt.
2: Ja. Sehr schön.
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0: 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Jetzt Meldungen aus der Trigger FM Redaktion. Norwegische Behörden haben das russische Kreuzfahrtschiff Professor Molchanow in der Inselgruppe Spitzbergen beschlagnahmt. Grundlage ist ein Gerichtsbeschluss zur Durchsetzung eines westlichen Schiedsspruchs. Russland soll damit für auf der Krim beschlagnahmte Vermögenswerte bezahlen. Bei einer Attacke mit einer Flüssigkeit auf einen AfD-Infostand im rheinland-pfälzischen Bad Kreuznach sind 9 Menschen verletzt worden. Nach derzeitigem Ermittlungsstand wurde aus einem angrenzenden Gebäude eine noch nicht identifizierte Flüssigkeit in Richtung des Standes der Partei geschüttet, teilte die Polizei mit. Riesige Proteste in ganz Spanien. In Sevilla, Zaragoza, Madrid und anderen Städten gingen Zehntausende Menschen auf die Straße. In einigen Städten kam es zu Zusammenstößen mit der spanischen Polizei, die scheinbar beauftragt ist, die Proteste zu zerschlagen. Die Polizei ging mit Schlagstöcken, Gummigeschossen und Tränengas auf die eigene Bevölkerung los. Die Massenproteste richten sich gegen die illegale Einwanderung von rund 72.000 meist muslimischen jungen Männern in die spanische Grenzstadt Ceuta, die selbst nur 80.000 Einwohner hat und deshalb aktuell im Chaos versinkt. Die Demonstranten meinen, die spanische Regierung um den sozialistischen Ministerpräsidenten Pedro Sanchez hat nichts unternommen, um ihre eigenen Bürger zu schützen. Zahlreiche Berichte aus Ceuta über Vergewaltigungen und Morde sind seit Wochen im Umlauf. 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